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0: Vaya con Dios mit Na Ne Na gehört bei Neo 1. Ganz einen guten Pfingstmendi. Morgen, 25. Mai.
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0: Jetzt ist es 10 Uhr. Schauen, dass ihr informiert seid, tut heute der Michael Remund.
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3: In Brienz gibt es einen Unfall mit einem Velo. Fast gar ganz St. Gallen feiert der Göpsieg vom Schuhteam. Und das Wetter ist die Woche schnell verzählt. Viel Sonne, kaum Wolken, Temperaturen um die 28 Grad. Ein Velofahrer ist gestern Vormittag zu Brienz umgefallen. Sie hat in kritischem Zustand mit einem Helikopter von Rega ins Spital müssen, meldet die Kantonspolizei Bern. Der Unfall sei kurz vor der 11 Uhr auf der Axalpstrasse zu Uelz passiert. Die Velofahrerin war in einer Gruppe in Richtung Brienz unterwegs und dann zu Boden. Die Axalpstrasse sei für rund 4 Stunden komplett gesperrt gewesen, meldet die Polizei weiter. Sie ermittelt jetzt, was genau passiert ist und wieso die Frau umgefallen ist. Zehntausende von Menschen haben nachts in St. Gallen ihre Schuttmannschaft gefeiert. Auf dem Meritplatz hat es einen offiziellen Empfang gegeben. Im Verlauf des Abends sind irgendwie mehr Leute dazugekommen. Die Polizei hat darum den Platz müssen absperren. Die Stadtpolizei St. Gallen schreibt von rund 40'000 Leuten, die der Göpsieg von St. Gallen gegen Lausanne friedlich gefeiert haben. Die St. Gallen haben gestern Nachmittag in Bern die Lausanner mit 3-0 mögen und das zweite Mal in ihrer Clubgeschichte der Cup gewonnen. In der Romandie sind 22 Meldungen wegen Verdacht von sexuellen Übergriffen in Kitas zu den Behörden gekommen. Das berichtet das Welsche Fernsehen und Radio RTS. Die Meldungen sind zwischen 2020 und 2025 bei den Kantonen reingekommen. Aussagen von Zeuginnen und Zeugen beschreiben unter anderem Übergriffe in der Pflege. Außerdem sind Kinder zusammen mit den Erziehern in den Toiletten eingeschlossen gewesen. In mehreren Fällen sind die Angestellten während der Ermittlungen entlassen worden. Ein paar Familien haben wegen in den Toiletten eingeschlossen gewesen. In mehreren Fällen sind die Angestellten während der Ermittlungen entlassen worden. Ein paar Familien haben wegen Verdacht auf sexuelle Gewalt auch an.

0: Großbritannien mit 6-0. In der anderen Gruppe hat Kanada nach 6 Spielen 6 Siege auf dem Konto. Die Kanadier gewinnen Nächte gegen die Slowakei mit 5-1. Dazu verliert Italien gegen Dänemark mit 2-3 nach Penaltyschiessen. In Nordamerika in den Playoffs vor Profiliga NHL braucht Las Vegas noch einen Sieg für die Finale. Las Vegas gewinnt auch das dritte Spiel gegen Colorado in der Nacht auf heute Schweizer Zeit mit 5-3 und ist in der Serie jetzt 3-0 vorne. Der Langnauer Goalie Akira Schmid war überzählig. Und noch Fechten. Die Schweizer Degenfechter gewinnen das erste Mal den Teamwettbewerb gestern in Bern. Der Lukas Malgotti, der Alexi Bayach und der Ian Hauri gewinnen gegen Italien im Finale mit 45-33. Im Halbfinale hat die Schweizer noch das favorisierte Frankreich nach Verlängerung mögen. Für das Schweizer Team ist es der dritte Weltcup-Sieg in den letzten paar Monaten.
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3: Ein richtiger Sommertag, auch der letzte von diesem Pfingstwochenende. Wir haben Sonne pur heute und Temperaturen bis zu 30 Grad. Es gibt vielleicht auf den Abend ein paar kleine Quellwolken den Bergen an. Es bleibt aber überall trocken heute. Morgen Dienstag machen wir gerade genau so weiter. Auch morgen gibt es von morgen an Sonnenschein. Nach einer kühleren Nacht mit 10 Grad, also gerne noch gut zum Durchlüften, gibt es auch morgen Nachmittag um bis 30 Grad. Und am Mittwoch, da machen wir gerade genau so weiter.
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3: Tag sieht alles gut aus. 4 Minuten an den Zähnen habt ihr überall freie Fahrt. Habt nicht Sorge unterwegs.
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3: Richtig passend zu diesem schönen Wetter machen wir jetzt in der nächsten Stunde einen Ausflug auf Italien.
4: Notti Magiche.
3: Von jetzt bis um 11 Uhr gibt es nur italienische Musik, wo natürlich die Gianna Nannini nicht fehlen darf. Aber wir haben auch Alice mit dabei.
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3: Und ganz Neues, wie zum Beispiel der Sal da Vinci, der für Italien gerade am Eurovision Song Contest ist dabei war über die Auffahrt.
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3: Mit seinem Per Sempre Si. Eine Stunde lang Bella Italia bei Neo 1, das ist unser Pfingstprogramm. Am 11. da wechseln wir dann auch die Sprache wieder. Wir legen los in die Bella Italia-Stunde mit aktuellem italienischem Sound, und zwar vom Lucio Gorsi. Volevo essere un duro gibt es zu hören als erstes. Begleitet ihr euch heute durch den Pfingstmendi, ich Celine und der Michael Remund. Ciao zusammen.
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0: Der Neck mit Laura Nonce, natürlich auch dabei in unserer Bella Italia-Stunde heute am Pfingstmendi, wo wir vom 10 bis 11 nur italienische Musik spielen. Aber wir haben natürlich auch noch anderes zu erzählen und nehmen euch noch in einen anderen Ausflug mit. Hintergründe, Erlebnisse und Geschichten von Berufen. Mit Neo 1, ein Tag aus. Wobei, diese Woche könnte es eigentlich auch ein Porträt sein und nicht unbedingt ein Tag aus. Oder respektive, es könnte einfach ein bisschen beides sein. Lisa Graber, was ist jetzt da genau los?
1: Ich erkläre es. Anfangsjahr war ich für Neo 1 in Lützelflüh. Beim Gästli 8 bin ich vorbeigelaufen und habe dort die Glaswerkstube entdeckt. Und sofort habe ich mir gedacht, da muss ich dann mal hergehen. Und ein paar Wochen später ist es dann auch passiert und dann bin ich in die Glaswerkstube rein.
2: Also ich bin Daniel Bruchkalter, bin von Basel ausgewandert. Ich bin hier mit der Maya, haben wir hier geheiratet im Emmental. Und dann sind wir halt auf die Idee gekommen, mal mit Glas mal ein bisschen zu probieren. Und seit dem 08 machen wir das profihaft, geschäftlich. Die Maya macht das Büro und ich mache das Glasblasen.
1: Und dabei macht der Daniel Burkhalter entweder Bestellungen, Reparaturen, Eigenkreationen, aber auch Kurse und Workshops. Und das alles eben als Basler im Emmental. Der Daniel, der hat sie in unserer Region verschlagen, denn damals wegen Militär.
2: Und nachher habe ich das Maya wieder mal gesehen. Dann haben wir uns wieder kennengelernt und geheiratet. Zuerst von Zürich habe ich sie hergezogen, gerettet von Zürich.
1: Und da ist unsere Region am Ehepaar Burkhardt sehr wichtig, so die Maya.
3: Wir haben geheiratet in Hasli-Rüegsau und haben in Biembach hineingewohnt. Nachher sind wir auf Raufli übergezogen und dann sind wir hierher gekommen. Und da sind wir jetzt eigentlich, haben wir uns niedergelassen. Und für uns ist natürlich das eine ideale Möglichkeit, um einen Laden zu haben, um ein Schaufenster zu haben, um eine Werkstatt zu haben.
1: Ja, und diese Werkstatt, die sieht man sofort, wenn man die Türschwelle betritt von der Werkstube zu Lützelflüh. Kaum kommt man rein, hat man rechts die Werkstatt und links den Laden, vollpackt mit Glaskreationen. Erstaunliche Sachen gibt es. Und noch mehr hat es mich erstaunt, als ich erfahren habe von Daniel, wie er eigentlich mit der ganzen Glasbläserei hat angefangen
2: hat. Also gestartet, langweilig.
1: Per Zufall ist der Daniel mal an einer Glasbläserbude vorbeigelaufen.
2: Und dann bin ich mal zu dem reingegangen und dann habe ich gefragt, ob er mal ein bisschen Zeit hat, um das Glas bearbeiten. Dann hat er gesagt, ja, ist gut. Und dann habe ich etwa 15 Stunden habe ich bei dem auf, vielleicht auf 2 Jahre verteilt. Mal ein bisschen schauen.
1: Nebenbei hat Daniel dann selber angefangen zu werken, Glasblasen und formen und ausprobieren. Bis dann mal klar war, Glasblasen, das ist ein seriöser Weg zum Einschlagen. Wobei, dabei hat vor allem Daniel seine Frau Maya gebraucht, um das zu erkennen.
3: Am Anfang hat er immer gesagt, ich gehe basteln. Er hat gesagt, nein, du gehst nicht basteln, du bist begabt. Und da habe ich ihm immer regelmässig auf einen Freitagnachmittag habe ich ihm das Mittag gebracht. Er hat gesagt, du bleibst dort in diesem Räumchen und du ausprobieren. Dass er ein bisschen dran bleibt, dass er nicht immer nur dann geht, wenn er gerade Lust hat und halt eben auch mal geht, wenn er keine Lust hat.
1: Und diese Taktik von der Maya, die hat sich ausgezahlt.
0: Wie denn er bei den Burkhalders zu Lützelflüh, wie ist es weitergegangen und wie Glasblasen überhaupt funktioniert, das hören wir dann natürlich auch noch diese Woche. Ein Tag aus. Mit Neo 1 hinter die Kulissen von Berufen schauen. Und jetzt machen wir weiter mit italienischer Musik natürlich. Eine Stunde lang Bella Italia bei Neo 1, bis es dem Elfi wieder Songs mit einer neuen Sprache gibt. Und auch der Umberto Tozzi ist natürlich mit dabei, mit seinem grossen Liebessong aus dem 1977.

0: Albano zusammen mit Romina Power, Felicita, habt ihr gehört bei Neo 1 in unserer Bella Italia-Stung heute an diesem Pfingstmonti. Noch bis um 11 Uhr gibt es nur italienische Musik. Jetzt ist es aber auf eine halbe.
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0: Der Albert Beitius, der ist ein Begriff im Emmental. Ein Pfarrer von Lützelflüh, der aber auch Schriftsteller war. Die meisten Leute kennen ihn auch eher unter seinem Pseudonym Jeremias Gotthelf. Verantwortlich für Klassiker wie Uli der Knecht oder die Käserei in der Feenfreude.
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0: Dass der Gotthelf, oder besser gesagt der Pfarrer Beitius, noch 3 Kinder hatte, das ist vermutlich ein bisschen weniger bekannt.
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0: Henriette, Albert und Cecile haben die geheissen. Die 3 stehen diesen Sommer im Emmental auf der Bühne, respektive ihre Geschichte. Bei der Freilichtspiel Mosek im Musical Gotthelfs Kinder, Timo Kobu.
4: Die Leute, die das Musical schauen können, die lernen die 3 Gotthelf-Kinder kennen, erzählt der künstlerische Leiter der Freilichtspielmusik, der Simon Burkhalter.
5: Sie kommen wieder zusammen, ein Jahr nach dem Tod von der Mutter, und tauchen dann in ihre Vergangenheit. Und man lernt die Kinder kennen, man lernt aber vor allem eben auch ihren Vater kennen, der Jeremias Gotthelf als Privatperson, wie der gelebt hat, was er für Ideen hatte, wie er als Vater war. Und das alles natürlich angereichert mit ganz viel toller Musical-Musik, die jetzt neu ist komponiert. Worden extra für das Stück.
4: Er selber steht als Albert Beitius Junior auf der Freilichtbühne. Gotthelf zusammen mit Musical, das passt, findet er.
5: Jetzt in dieser Fassung, die wir haben, haben wir auch ganz viele geschichtliche Infos, und das verpackt eben in so eine Musical-Geschichte, macht näher die Geschichtsstunde wirklich so zu einem Ereignis.
4: Mit auf der Bühne steht auch Daniel Temis. Sie spielt unter anderem die Mutter Beitius, Gotthelf zusammen mit Musical. Für sie am Anfang nicht so klar gewesen wie für Simon.
6: Zuerst konnte ich mir das nicht so vorstellen, dass Gotthelf ein Musical sein kann. Aber schon die Proben, die wir jetzt hatten, haben gezeigt, dass das sehr lustig und witzig wird.
4: Daniel spielte mehrere Rollen gleichzeitig, mit mehreren Kostümwechseln.
6: In der Vorbereitung hinter der Bühne, also muss man sehr parat sein, oder, für sich immer vorzubereiten auf die neue Rolle, die man dann gerade spielt. Das heisst, man kommt zwar nicht so oft vor auf der Bühne, aber hinten dran ist man recht beschäftigt.
4: Das Stück «Gotthelfs Kinder» hat Simon Burkhalter zusammen mit dem Theaterautor Paul Steimen extra für die Mosek neu geschrieben. Auf Basis der Geschichten der Gotthelf-Kinder.
5: Also das Spannende ist, dass alle 3 Kinder im Erwachsenenalter näher über ihre Kindheit ein Buch geschrieben haben. Also das ist, es gibt ganz viele Infos und Quellen, wie das war und mit wem sie Kontakt hatten. Und der Paul hat das gesichtet und dann aus dem eigentlich ein Stück geschrieben. Und ich habe das dann genommen, habe das ein bisschen bearbeitet, gekürzt, gewisse Liedtexte noch dazu geschrieben. Und so ist eigentlich näher eben wirklich eine lebende Geschichtsstunde entstanden, aber fußend auf ganz, ganz viele echte Quellen.
0: 7-mal zeigen sie Gotthelfs Kinder das Musical bei den Freilichtspielen auf der Mosek im Juli und August. Und dann nachher kommt das Volksstück Hans Jockeli, der Erbvetter, als Theater. Infos zu dem Stück und den Daten auf der Mosek findet ihr auch unter www.freilichtspielemosek.ch. 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
0: Und währenddem, dass ihr anruft, machen wir weiter mit unserem Bella Italia Morgen, oder Stunde besser gesagt. Più Bella Cosa vom Eros Ramazzotti aus dem 1996. Der darf natürlich auch nicht fehlen, wenn wir eine Stunde lang nur italienische Musik spielen.

Piu, Bella Cosa von Meros Ramazzotti. Habt ihr gehört, währenddem habt ihr fleissig angeläutet. Es ist sehr, sehr beliebt, auf die Mosaik können gehen, das Musical oder das Theater schauen. Der Thomas Stöckli von «Zwei Simmen» ist als erstes durchgekommen und darf darum die zwei Billie haben, die wir haben verschenkt. Aber keine Sorge, wenn ihr jetzt nicht seid durchgekommen und die Chance nicht verwünscht habt, heute Abend um 4:15 Uhr. Da verlose ich nochmal zwei Billie. Hinein 4:15 Uhr, also nochmal gut Neo 1 hören und anrufen.

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0: Yolanda, wie cool mit We Know Speak Americano gehört bei uns. Eine vierte Stunde vor den Elfen, guten Pfingstmänti. Die ist okay, Weltmeisterschaft geht offiziell in die zweite Woche. Das heisst, die entscheidenden Spiele die kommen gäng wie näher.
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0: Es gibt schon jetzt eine sogenannte Finalissima, Michael Remund.
2: Ja, es geht um einen Gruppensieg morgen Abend zwischen der Schweiz und Finnland. Beide Teams haben seit Nächte 6-mal gespielt und 6-mal gewonnen. Die Finnen schlagen Österreich Nächte in Zürich souverän mit 5-2.
0: Österreich seinerseits verpasst die vorzeitige Qualifikation für ein Viertelfinale. Im letzten Gruppenspiel treffen die Österreicher morgen auf die USA.
2: Die Entscheidung hat es dafür ganz hinter die Tabelle gegeben. Aufsteiger Grossbritannien ist auch um der Absteiger. Die Briten verlieren im Nachmittagsspiel klar gegen Lettland mit 0-6 und müssen in die erste Division runter.
0: In der anderen Gruppe hat Kanada nach 6 Spielen 6 Siege auf dem Konto. Die Kanadier gewinnen nächtig gegen die Slowakei mit 5-1. Die Slowaken haben sich gut gewehrt. Die Kanadier machen den Unterschied erst im Schlussdrittel mit 4 Goals.
2: Das heisst jetzt, wenn Norwegen gegen Dänemark gewinnt, kommt es in dieser Gruppe zum Direktduell vor Slowakei gegen Schweden um den letzten Viertelfinalplatz.
0: Hinter in der Tabelle holt sich der Aufsteiger Italien gegen Dänemark immerhin einen Punkt. Die Dänen gewinnen mit 3-2 nach Penaltyschiessen. Italien braucht, für oben zu bleiben, sicher einen Sieg nach 60 Minuten gegen Slowenien. Das Spiel ist dann heute Abend.
2: Dazu spielt noch Deutschland gegen Grossbritannien. Am Nachmittag kommt es zu den Duell USA gegen Ungarn und Tschechien gegen Norwegen.
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0: Was wäre eine Stunde lang italienische Musik ohne Laura Pausini? Das ging nicht. La Solitudine natürlich auch mit dabei. Habt einen guten Pfingstmänti.

Die gehört bei Neo 1 in unserer Bella Italia-Stunde. An dem findest du mir Ende 25. Mai. Zugegeben, so ein bisschen tut es schon noch weh, dass wir es mal nicht im Finale haben geschafft. Vor mehr als einer Woche ist beim Eurovision Song Contest nichts drinnen gelegen für die Schweiz. Heuer sind wieder sehr viele verrückte Songs mit schnellen Tänzen mit dabei gewesen. Das scheint anzukommen, weil genau so einer hat ja auch gewonnen, Dara von Bulgarien mit Bangara. Aber in all diesen verrückten, eingängigen Songs hat sich Italien doch wieder für eine Ballade entschieden. Und der Sal da Vinci mit seiner Liebeserklärung an seine Frau «Per sempre si» hat auch gar nicht so schlecht abgeschnitten. «Saremo io e te per sempre legati per la vita che...» Immerhin fünft ist Italien geworden zu Wien am Eurovision Song Contest mit «Per sempre si» vom Sal da Vinci. Er schließt unsere Italien-Stunde ab, die wir hatten, vom 10. bis am 11. Wir hören den Eurovision Song Contest-Beitrag hier von Italien, vom Sal da Vinci. «Per sempre si».

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1: Ja, oder? Schön zum Hören. Nicht erstaunlich, dass der Sal da Vinci den 5. Platz hat gemacht am Eurovision Song Contest mit seinem «Per sempre si». Er schließt die Stunde Italien ab, dafür machen wir dann weiter, und zwar mit einer neuen Sprache. Und wie könnte es anders sein? Nach Italienisch kommt Französisch.
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1: Und da haben wir auch ganz viele Schweizer Künstlerinnen, die auf Französisch singen. Die Machin zum Beispiel aus dem Welschland, die Schwost von Bastian Baker immer mit dabei. Und auch der John Steers. Von Fribourg kommt er, wenn wir dann schon beim Eurovision Song Contest sind. Auch er sehr einen guten Platz gemacht. Die Jury-Wertung gewonnen am Eurovision Song Contest für die Schweiz. Oder John Steers mit «Tout l'univers» ist mit dabei in der nächsten Stunde, wo wir nur französische Musik spielen. Jetzt aber zuerst Nachrichten am 11. Schauen, dass ihr informiert seid, tut heute der Michael Remund.
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4: In Brienz gibt es einen Unfall mit einem Velo. Fast gar ganz St. Gallen feiert der Göpsieg vom Schuhteam. Und das Wetter ist die Woche schnell verzählt. Viel Sonne, kaum Wolken, Temperaturen um die 28 Grad. Eine Velofahrerin ist gestern Vormittag in Brienz umgefallen. Sie hat in kritischem Zustand mit einem Helikopter von Rega ins Spital müssen, meldet die Kantonspolizei Bern. Der Unfall sei kurz vor der 11 Uhr auf der Axalpstrasse zu Uelz passiert. Die Velofahrerin war in einer Gruppe in Richtung Brienz unterwegs und dann zu Boden. Die Axalpstrasse sei für rund 4 Stunden komplett gesperrt gewesen, meldet die Polizei weiter. Sie ermittelt jetzt, was genau passiert ist und wieso die Frau umgefallen ist. Zehntausende von Menschen haben nachts in St. Gallen ihre Schuttmannschaft gefeiert. Auf dem Meritplatz hat es einen offiziellen Empfang gegeben. Im Verlauf des Abends sind gängig mehr Leute dazugekommen. Die Polizei hat darum den Platz müssen absperren. Die Stadtpolizei St. Gallen schreibt von rund 40'000 Leuten, die der Göpsieg von St. Gallen gegen Lausanne friedlich gefeiert haben. Die St. Galler haben gestern Nachmittag zu Bern die Lausanner mit 3-0 mögen und das zweite Mal ihren Club der Göpp gewonnen. In der Romandie sind 22 Meldungen wegen Verdacht von sexuellen Übergriffen in Kitas zu den Behörden gekommen. Das berichtet das Welsche Fernseh- und Radio RTS. Die Meldungen sind zwischen 2020 und 2025 bei den Kantonen reingekommen. Aussagen von Zeuginnen und Zeugen beschreiben unter anderem Übergriffe in der Pflege. Außerdem sind Kinder zusammen mit den Erziehern in den Toiletten eingeschlossen gewesen. In mehreren Fällen sind die Angestellten während der Ermittlungen entlassen worden. Ein paar Familien haben wegen Verdacht auf sexuelle Gewalt auch eine Anzeige gemacht. RTS hat die Zahlen in allen Westschweizer Kantonen angeschaut nach dem Missbrauchsskandal in Bern und in Winterthur. Und noch Sport, Eishockey, 6 Spiele, 6-mal gewonnen. Das gilt nicht nur für die Schweiz, sondern seit Nächte auch für Finnland. Die Finnen gewinnen Nächte an der WM Zürich souverän gegen Österreich mit 5-2. So kommt es morgen Abend zum Direktduell zwischen der Schweiz und Finnland um einen Gruppensieg. Im anderen Spiel von dieser Gruppe gewinnt Lettland gegen Grossbritannien mit 6-0. In der anderen Gruppe hat Kanada nach 6 Spielen 6 Siege auf dem Konto. Gewinnt Lettland gegen Grossbritannien mit 6-0. In der anderen Gruppe hat Kanada nach 6 Spielen 6 Siege auf dem Konto. Die Kanadier gewinnen Nächte gegen die Slowakei mit

0: das favorisierte Frankreich nach Verlängerung mögen. Für das Schweizer Team ist es der dritte Weltcup-Sieg in den letzten paar Monaten.
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3: Ja, was gibt es viel zu sagen? Ich meine, ihr seht es selber. Es ist ein schöner, sonniger Tag heute. Es gibt bis 30 Grad am Nachmittag. Vielleicht den Bergen noch ein paar Quellwolken, aber nichts Dramatisches. Es bleibt sicher trocken. Die Nacht ist wieder gut zum Durchlüften. Doch so 10 Grad, was abkühlt. Also auf 10 Grad kühlt es ab. Morgen Dienstag gerade das Gleiche. Wieder Sonnenschein, 30 Grad am Nachmittag. Und am Mittwoch geht es gerade genau so weiter.
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3: Da sieht alles gut aus in der Region. Ihr habt überall freie Fahrt oder seid sowieso mit dem Velo unterwegs bei diesem schönen Wetter. Macht weiter so. 4 ab 11 ist es. Hallo, dann wechseln wir die Sprache und machen nach Bella Italia weiter mit La Vie en

Eine Stunde lang Musik auf Französisch haben wir ab jetzt parat an unserem Pfingstmandy heute. Sie muss also nicht unbedingt von Frankreich selber kommen, die Musik, weil zum Beispiel der Erste, der kommt eigentlich von Kanada. Aus dem französischen Teil von Kanada. Céline Dion haben wir als erstes parat, zusammen mit dem Garou. Sie eröffnet die Stunde mit «Sous le vent», ihrem Klassiker aus den frühen 2000er. Ich bin Céline Raymond, schön seid ihr mit dabei.

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1: Seid ihr schon am Studieren, was ihr auftischen könnt heute an diesem Pfingstmänti? Vielleicht einfach den Grill anschmeissen, oder? Das geht natürlich ganz einfach. Aber wir sind noch im Übergang von Frühling zu Sommer. Letzte Woche haben wir mit dem Bärlauch zum Beispiel dem noch eine letzte Bühne gegeben. Und heute bleiben wir jetzt saisonal und widmen uns den Spargeln. Die grünen und weißen Stangen gibt es noch bis Mitte, Ende Juni. Der Jürgen Lehmann und unser Radiokoch Wüden Wüttrich.
2: Wir machen noch zusammen ein leichtes Risotto mit Spargeln und Pistazien und ein bisschen Zitronen. Ein Risotto haben wir schon zusammen angesehen, wir gehen noch kurz drüber. Für unser Risotto dünsten wir schön Zwiebeln andünsten. Und dann dünsten wir Risotto-Reis dünsten mit Weisswein ablöschen. Und dann mit einem Bouillon oder mit Wasser oder einem Fond auffüllen. Immer wieder, bis der schön cremig ist.
3: Und jetzt kommen sie zum Zug.
2: Mein Tipp ist, ich würde jetzt für das die grüne Spargel nehmen. Die einfach hinten ganz, ganz wenig Schellen zusammenschneiden, kurz im Wasser köcheln, abkühlen. Dann machen wir das Risotto fertig. Jetzt gegen Schluss tun wir die Spargel wieder rein, dann sind sie noch schön grün durch das Blanchieren. Tun ein bisschen Zitronenzeste rein, einen Esslöffel Anken, ein bisschen Parmesan oder Sprinz. Jetzt das auf einen Teller anrichten, ein bisschen Zitronenzeste drüber, ein bisschen geröstete Pistazien.
3: Was auch Fakt ist, wenn man ein paar von der Spargelspitzen auf die Seite tut und dann vor dem Anrichten separat warm macht und oben drauf tut, zum Garnieren. Und eben schon noch wichtig, den mit dem Blanchieren, wenn man eben nicht will, dass die Spargel farblich zu fest an Kraft verlieren.
2: Ja, das Beste so beim Blanchieren, wenn man Gemüse will, das grün bleibt, tut man eigentlich das Wasser aufkochen und genug Wasser. Nicht, dass es wirklich, wenn man die Sachen rein tut, dass es nicht wieder schon nur noch blödert und nicht kocht. Und wichtig bei dem ist auch genug Salz. Also das Wasser darf fast ein bisschen versalzen sein, weil Salz macht, dass es schön grün bleibt.
3: Ein Tipp ist hier auch noch eine gute Messerspitze Natron ins Kochwasser. Das düngt den Abbau vom grünen Pflanzenstoff bremsen. Das gilt auch für Spinat, Mangold, grüne Bohnen oder Brokkoli. Und eben genug Salz.
2: Eben das mit dem Salz ist beim Blanchieren das, wo die Leute vielfach ein bisschen Angst haben, so das böse Salz, oder? Sicher, du tust genug Salz drin, aber viel tust du halt dann auch wieder wegspülen, oder? Bei vielen Sachen ist ja die Osmose und das Gemüse und das Fleisch und so nimmt eigentlich auch nur so viel Salz, wie es kann.
3: Mit Salz sparsam umgehen ist eigentlich grundsätzlich schon ein guter Tipp. Hier oder auch beim Pastawasser, aber nicht. Merci, Wüden, wir hören uns.
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1: Ja, Spargel noch nicht vergessen, auch wenn wir vielleicht eben schon im Sommer sind angekommen, kulinarisch. Wir sind mit drin in unserer französischen Stunde und hören «Je t'aime, moi non plus» von Serge Gainsbourg und Jane Birkin.

0: in Flirt. Gehört bei Neo 1. Kurzum ist es 11:30 Uhr. An dem Pfingstmende, 25. Mai. Wir haben eine lange Durststrecke gehabt. Entweder haben wir es gar nicht erst im Finale geschafft oder dort dann auch noch Punkte geholt am Eurovision Song Contest. Bis 2019, wo der Luca Henni im Netzli-Hemli mit heissen Tanzmoves auf die Bühne ist. 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Er hat den Band gebrochen und ist stark ein Vierter geworden. Und noch ein Platz besser war 2 Jahre später der John Steers gewesen. 2021 ist «Du, l'Univers» rausgekommen und hat begeistert. Nicole Gerber aus der Neo 1 Musikredaktion.
1: Spätestens dann, als er den Höchtton fehlerfrei hat getroffen, ist jedem klar geworden. Der junge Mann ist beim Talentverteilen in der vordersten Reihe gesessen.

0: Jones Tears live im ESC 2021 in Rotterdam mit dem Song «Tout l'univers». Was der John abgeliefert hat an diesem ESC, ist technisch hochstehend und brillant gewesen. Und das hat die ESC-Jury honoriert und auf Platz 1 gesetzt. Sprich, bester Song vom ESC 2021. Und auch das Publikum, das daheim gewählt hat, war Fan von Jones Tears. Schlussendlich hat es für einen sagenhaft dritten Platz gelangt für die Schweiz nach Frankreich und Italien. Der John war jedenfalls total happy mit dieser Platzierung.
1: Bah, je suis super content. Franchement, je suis content que ça se soit fait. Je suis content que les gens ont aimé. Je suis content que le jury m'a mis en première position. Enfin, c'est incroyable comme accueil. Et ça me fait vraiment plaisir.
0: Der grossartige Song «Tout l'univers» von Jones Tears. Ist vor genau 3 Jahren direkt nach dem ESC-Erfolg auf Platz 1 in die Schweizer Hitparade geschossen. Zwar nur für eine Woche, aber Geld spielt keine Rolle. Das Lied ist trotzdem riesig.
2: Und darf darum natürlich in unserer Stunde lang nur Musik auf Französisch nicht fehlen heute am Pfingstmonti. Der Jones Tears, der Freiburger mit dabei mit seinem Hit «Tout l'univers».

0: Marin aus dem Welschland mit Theo, habt ihr gehört, bei Neo1, eine Viertelstunde vor der 12. Wir haben noch mal eine Viertelstunde französische Musik für euch parat, aber zuerst gehen wir mal in die Sportwelt.
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0: Nebst dem Eishockey in der Halle bei der Heim-WM merkt man schon, dass eigentlich jetzt langsam Sommer wäre. Sommersportarten sind irgendwie mehr Thema bei uns im Sport, Michael Remund.
3: Ja, darum starten wir gut mit Schwimmen. Die Schweizer Top-Schwimmer zeigen beim Mare Nostrum-Meeting zu Monaco starke Leistungen. Der Roman Mitjukov gewinnt über 200 Meter Rücken. Der Noe Ponti wird über 100 Meter Delfin und 200 Meter Lagen zweit.
0: Dann zum Klettern. Der Sorato Anraku gewinnt bei der World Climbing Series in Bern zum 14. Mal im Weltcup. Das 19-jährige japanische Kletterwunderkind hat jedes Boulder-Problem lösen. Er holt sich mit den fast perfekten 99,7 Punkten im Finale souverän der Sieg.
3: Die Schweizer konnten nicht vorne mithaben. Als Besten klettert der Julien Clemens von Zürich Altstetten auf den 39. Platz. Der Max Jakob vom Bauberg wird 68.
0: Bei den Frauen hat es Sofia Yokoyama zum zugreichen Paar auf den 2. Platz gelangt. Sie ist so beste Schweizerin gestern in Bern. Francesca Walter vom Bauberg wird 71. Gewonnen hat die Oceania McKenzie von Australien.
3: In Formel 1 gewinnt der Kimi Antonelli das 4. Rennen hintereinander. Der 19-jährige Italiener gewinnt heute Morgen früh Schweizer Zeit zu Montreal vor dem Lewis Hamilton im Ferrari und dem Max Verstappen im Red Bull.
0: Lang war der Antonelli vorne, sein Teamkollege George Russell gefahren. Der Brit hat dann aber in der 30. Runde wegen einem Motorschaden müssen aufgeben. Kurz darauf aber ist der Titelverteidiger Lando Norris im McLaren auch noch rausgefallen. Im Gesamten ist der Kimi Antonelli jetzt 43 Punkte vor dem Russell.
3: Dann wechseln wir zum Shooten. Die AC Milan verspielt am letzten Spieltag in Italien noch den Champions League Platz. Die Mailänder mit den Schweizer Atakame und Yashari verlieren daheim gegen Calgary mit 1-2 und gehen so aus den vordersten 4 Plätzen. Milan spielt zunächst Saison in der Europa League.
0: Bei den Frauen gewinnt die AS Roma das sogenannte Double. Die Meisterinnen gewinnen gegen Juventus Turin im Cup-Final mit 1-0. Die Nazi-Spielerin Alaya Bilgrim ist bei Rom eingewechselt worden. Bei Juve hat es Langnauer Lia Welti durchgespielt. Die Nazi-Verteidigerin Viola Caligaris war Ersatz.
3: In England bleibt der Traditionsclub Tottenham in der höchsten Liga. Tottenham gewinnt am letzten Spieltag vor Saison 1-0 gegen Everton und verteidigt so seinen 17. Platz in der Tabelle. So steigen West Ham, Burnley und Wolverhampton ab.
0: Sunderland mit dem Nazi-Captain Granit Xhaka holt sich auf den letzten Hühner Augenblick noch einen Platz in der Europa League und gewinnt gegen Chelsea mit 2-1.
3: Dann nehmen wir den Ball in die Finger, Handball. Kriens Luzern ist gut im Playoff-Final gestartet. Die Innerschweizer gewinnen bei den Qualifikationssieger Kadetten Schaffhausen mit 37-33. Für die Schaffhauser war es erste, dritte Niederlage in der Saison. Spiel 2 ist dann am Mittwoch zu Kriens. Das Team, das zuerst 3-mal gewinnt, ist Meister.
0: Wir bleiben noch in der Halle, gehen zum Fechten. Die Schweizer Degenfechter gewinnen das erste Mal den Teamwettbewerb gestern in Bern. Der Lukas Malgotti, der Alexi Bayar und der Ian Hauri gewinnen gegen Italien im Finale mit 45-33.
3: Im Halbfinale haben die Schweizer noch das favorisierte Frankreich nach Verlängerung mögen. Für das Schweizer Team ist es beim 5. Weltcup heuer der 3. Sieg.
0: Und dann zum Schluss gleich nochmal Eishockey. In Nordamerika in den Playoffs vor Profiliga NHL braucht Las Vegas noch einen Sieg für die Finale. Las Vegas gewinnt auch das 3. Spiel gegen Colorado in der Nacht auf heute Schweizer Zeit mit 5-3 und ist in der Serie jetzt 3-0 vorne. Der Langnauer Goalie Akira Schmid war überzählig.
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1: OZOME, Schweizer Musik auf Neo 1, singt auf Französisch und darum natürlich mit ihrem Voyage einen Platz bei uns. Ihre Stunde lang nur französische Musik, vom 11 bis jetzt um 12 machen wir das und dann wechseln wir dann nach der 12 wieder die Sprache. Zwei letzte Songs habe ich noch parat für euch. Holiday Johnny zum Beispiel mit Souvenir, Souvenir aus dem 1960.

0: Alors, und dann schließt die französische Stunde ab bei Neo 1 an diesem Pfingstmonti. Weiter machen wir dann mit Englisch. Jetzt aber zuerst News. Es ist 12 Uhr.
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2: Signal will mehr Stänge am Merit. Erfolgreiches Move-Festival zu Bern. Und heute und die ganze Woche viel Sonne bei bis zu 30 Grad. Ich bin der Michael Remund. Grüß dich miteinander. Wie andere Merit-Tage kämpft der Signal Merit mit gäng weniger Teilnehmenden. In der letzten Klausurtagung hat die Merit-Kommission darum über Massnahmen geredet, um mehr Stänge zu haben, heisst es heute in der Mitteilung vom Gewerbeverein. Der Frühlingsmerit hat darum jetzt heute das Motto Blaulichtorganisationen. Auf dem grossen Platz vor der Fischerhalle beim Signaler Bahnhof haben die diversen angemeldeten Blaulichtorganisationen einen Stang. Nebst dem sei es der Merit-Kommission laut der Mitteilung wichtig, dass es genug Unterhaltung für die Kinder gibt. Der Signal Merit ist einer der einzigen Merite in der Schweiz, wo der Gewerbeverein organisiert und nicht die Gemeinde. Es sind nur Mitglieder aus dem Gewerbeverein der Gemeinde Signal in der Merit-Kommission. Die Gemeinde Signal hilft dem Merit, indem die Wegmeister freiwillig ihre Bühne zu machen. Der Signaler Frühlingsmerit ist am Freitag. Die Merit-Kommission erwartet wegen gutem Wetter besonders viele Besuchende, heisst es weiter. Rund 13'000 Leute waren am Wochenende am MOVE-Festival auf dem Berner Expo-Gelände. Von Freitag bis und mit gestern ist es um Sport, Gesundheit und Sachen für draussen zu machen gegangen. Rund 40 Ausstellende waren dabei gewesen, schreibt die Bern Expo in der Mitteilung. Die Besuchenden konnten unter anderem Velo testen, Trampolin kumpen oder Pumped Track fahren. Dazu hat es Shows und Workshops gegeben. Ein Höhepunkt war der Bau der Kletterweltcup bei der Festhalle gewesen. Die weltbesten Klettererinnen und Kletterer haben einen guten Wettkampf gezeigt. Die nächste Ausgabe vom MOVE Festival sei für im Jahr geplant. Das Gutanne im Berner Oberland ist seit diesem Wochenende die neue Erlebniswelt Kristall offen. Im Zentrum steht eine weltweit einzige Bergkristallsammlung von Familie Ruffibach, aber auch Naturereignisse und Schicksal von Gutanne selber. Die neue Dauerausstellung ist dabei ihre historische Schür und soll Gäste aus der Schweiz und dem Ausland anziehen, heisst es heute ihre Mitteilung. Der verantwortliche Verein hat gut 2,5 Millionen Franken investiert. Das Grimselgebiet gilt als eine der Regionen mit den meisten Kristallen in den Alpen. In einem Wald im Kanton Zug hat die Polizei gestern eine illegale Party mit 100 Leuten geräumt. Die Leute waren zwischen 16 und 62 und aus verschiedenen Kantonen oder im näheren Ausland angereist. Die Gruppe hat sich auf einem privaten Grundstück zu Oberägeri getroffen und keine Bewilligung gehabt oder im näheren Ausland angereist. Die Gruppe hat sich auf einem privaten Grundstück zu Oberägeri getroffen und keine Bewilligung gehabt. Die Polizei hat das ganze Gebiet

0: Die SBB hätte den grossen Schaden möglicherweise können verhindern, meldet Tessiner Staatsanwaltschaft Mitte diesem Monat. Die SBB hat mehrere Störungsmeldungen ignoriert. Die SBB hat dagegen und weisen die Vorwürfe zurück. Jetzt fordert die Urnenständeräte Heidi zu Kracken weitere Untersuchungen, sagt sie zum SRF. Vor knapp 3 Jahren ist ein Güterzug im Gotthard-Basistunnel wegen einem gebrochenen Rad entgleist. Es hat einen Schaden von rund 150 Millionen Franken gegeben. Eine der beiden Tunnelröhren war für ein Jahr gesperrt gewesen.
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3: Ich hoffe, ihr seid irgendwo im Schatten, wo noch ein leichtes Lüftchen geht, wo es darum sehr angenehm ist heute. Oder ihr könnt euch abkühlen, ihr Body oder im Pool daheim oder irgendwo mit kühlen Getränken vielleicht auch. Der Pfingstmandy heute ist sehr schön sonnig und bis 30 Grad warm. Auf den Abend den Bergen nach kleine Wolken. Es bleibt aber überall trocken. Und wir machen auch gerade so weiter. Morgen Dienstag wieder Sonnenschein, 30 Grad am Nachmittag und am Mittwoch genauso. Zum Glück sind die Nächte aber gleich noch recht kühl mit so bis 10 Grad, dass man gut kann lüften.
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3: Es hat einen Unfall gegeben auf der Autobahn A1 Bern in Richtung Zürich. Darum stauen sie zwischen Kilberg und Kriegstetten. Ihr könnt im Moment nur auf der rechten Spur durchfahren. Gegen Richtung A1 Zürich, Richtung Bern zwischen Herkingen und Önsingen. Da stocken sie wegen Verkehrsüberlastung. Wir machen weiter mit unserem Sprachenspiel heute, Pfingstmandy. Von jetzt bis am 1 gibt es nur englische Musik für euch zu hören. Aber natürlich nicht nur Musik von England sondern auch aus den USA, sondern auch einfach Songs, die eben auf Englisch gesungen sind. Let's go! Butter zum Beispiel kommt von der südkoreanischen Boyband BTS auf Englisch, aber eben nicht von England oder von den USA. Und das ist der Ray Garvey, auch er, ursprünglich von Irland. Aber wir haben natürlich schon auch viele Songs von Amerika parat in dieser Englisch-Only-Stunde. Zum Beispiel gerade zum Start Lynyrd Skynyrd mit einer Hymne eures Zuhause. Sweet Home Alabama. Der Michael und ich, Céline Raimond, begleiten euch heute, wünschen einen guten Pfingstmandy.
0: Howdy.
3: Howdy, genau.

0: Doctor von BTS, ja, mit dabei natürlich in unserer Stunde Englisch Only. Am Pfingstmendi spielen wir mit der Sprache. Wir haben schon eine Stunde italienische Musik, eine Stunde französische Musik und jetzt eine Stunde englische Musik vorne. Und ohne englischen Song haben wir das Wochenende in unserem Hitparade-Rückblick.
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0: Mit euch zurückschauen tut Nicole Gerber aus der Neo 1 Musikredaktion.
2: Wer ein Instrument spielt, kennt es vielleicht auch. Statt ein Lied an Platt, sprich nach Noten spielen, klimpert man einfach ein bisschen rum auf dem Instrument, sucht eine Melodie oder improvisiert ganz ohne Hintergedanken auf der Gitarre oder auf dem Piano. Manchmal passiert in diesem Moment etwas Magisches. Es entsteht ein so

0: Daylight vom US-amerikanischen Musiker David Kushner ist genau so entstanden, während einer Pause.
1: I just moved to Los Angeles. I was in the studio and I was working on a different song actually. And I started messing around on piano, just writing a different idea during a break that I took. The chorus just kind of came out. I started singing. I was just like, dang, that's pretty good.
0: Der 25-Jährige ist frisch auf Los Angeles gezügelt und hat dort in einem Studio um ein Lied gearbeitet. Während der Pause ist er ans Klavier gesessen und hat einfach mal drauf losgespielt. Und wie aus dem Nichts ist ihm der Refrain zu Daylight ist ausgefallen. Oh.

0: Man kann sagen, aus einer kreativen Kaffeepause ist ein Welthit geworden. Wobei, es ist gleich noch knapp 2 Wochen gegangen, bis Daylight rund um den Globus in den Charts ist gelandet. Der David Kushner hat in einem weiteren Interview erzählt, er habe das Lied auf TikTok rausgegeben. Ein paar Tage später sind die ersten Videos dazu aufgeladen worden und eine Woche später sind es explodiert. Das heisst, zu seinem Lied sind täglich tausende Videos auf TikTok rausgekommen. Der Song ist viral gegangen.
1: Yeah, I wrote the song, teased it, posted it up on my social media platforms, and it took like a couple days, probably like 3, 4, 5 days, and then it started to kind of get some attention. People were making videos to it.
0: Der Rest ist Geschichte. Daylight von David Kushner ist im April 2023 offiziell rausgekommen. Knappe 2 Wochen später ist die kraftvolle, berührende Ballade weltweit in die Charts gestiegen.
2: Vor genau 3 Jahren, im 2023, ist Daylight von David Kushner 2 Wochen lang bei uns in der Schweiz auf Platz 1 gewesen, von der Hitparade.

0: Love in the Dark, das ist der Teil, den ihr gehört habt bei Neo Ace. Am 12:30.
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0: Nach der nassen Auffahrt hat also das Pfingstwochenende alles um ein Wett gemacht. Das erste Mal so richtig schöne und warme Sommertage haben wir geniessen. Und Mario Rindisbacher vom Mediatestbüro zu Bern, ich glaube, diesen Nachmittag geht es gerade genau so weiter.
3: Heute gibt es einen wunderschönen Sommertag im Neo-Eisland. Wir haben über einen Tag aus meistens einfach nur wolkenlose Verhältnisse. Die Sonne scheint und die Temperaturen die steigen an gegen die 30 Grad. Am Nachmittag da könnte es dann über den Bergen ein paar kleine Quellwolken geben. Die bleiben aber klein. Es gibt keine Regengüsse oder Gewitter. Überall ist es trocken.
0: Die Abkühlung die kommt also noch nicht von oben, die müssen wir uns anders suchen. Morgen, wenn es ab ins Schulzimmer oder ins Büro oder auf die Baustelle geht, was macht da das Wetter?
3: Morgen geht es ganz ähnlich weiter. Wir haben weiterhin sehr viel Sonnenschein zu erwarten. Temperaturen um die 30 Grad am Nachmittag. Am Nachmittag und gegen Abend gibt es dann ein bisschen grössere Quellwolken über den Bergen. Ganz vereinzelt ist mal ein kurzes Gewitter nicht ganz ausgeschlossen. An den meisten Orten bleibt es aber trocken.
0: Sommergewitterchancen noch nicht allzu gross, also steigt die auf den Mittwoch.
3: Am Mittwoch sieht es ganz ähnlich aus, weiterhin sehr viel Sonnenschein, ein paar Quellwolken dann am Nachmittag und so am späteren Nachmittag und gegen Abend kann es dann hier und dort mal kurz einen Regenguss oder ein Gewitter geben, das bei Temperaturen von um die 30 Grad. Am Donnerstag da ist die Temperatur dann wahrscheinlich ein bisschen weniger heiß. Wir haben dann etwa noch 27 bis 28 Grad, dazu weiterhin viel Sonnenschein und das Regenrisiko ist klein.
0: Merci Mario, jetzt sind wir gewappnet für die neue Woche.
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0: Und machen weiter natürlich in unserer Stunde englische Musik. Und zwar haben wir da die Pedestrians und Open Season mit Sugar parat.
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0: Boulevard of Broken Dreams, das sind Green Day, die ihr gehört bei Neo 1 an diesem Pfingstmandy heute, wo wir mit den Sprachen spielen, wo wir schon eine Stunde nur italienische und eine Stunde französische Musik haben gehört und jetzt sind wir drinnen sind in unserer englischen Stunde. Und da darf mittlerweile auch Country einfach nicht mehr fehlen, was früher noch eher selten war.
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0: Wo sich nur die ganz grossen Country-Künstler wie Dolly Parton haben daran hergewagt, boomt jetzt im Moment aber wie schon lange nicht mehr. Der Sound ist mittlerweile moderner geworden, gemischt mit Pop, Rock und ehrlichen Geschichten.
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0: Die Morgan Wallen zum Beispiel ist so einer, der Country-Musik macht zu boomen, aber auch der Luke Combs.
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0: Er ist heute einer der grössten Künstler der modernen Country-Musik. Er singt meistens von Liebe, Heimweh, im Arbeiten, im Leben und auf Tour. Der Luke Combs hat mehrere Nummer 1-Hits und ist mehrmals schon mit dem Country Music Award ausgezeichnet worden. Und hat so sogar eben bis ins Neo 1 Musikprogramm hineingeschafft. Wir hören in der englischen Stunde heute am Pfingstmandy «Sleepless in a Hotel Room» vor einer schlaflosen Nacht in einem Hotelzimmer von Luke Combs.

Der Soleroy, junger Musiker von Solothurn mit Hurricane, hat ihn gehört. Er ist gerade im Studio mit dem Bastian Baker. Wahrscheinlich gibt es schon gleich mehr zu hören von diesem jungen Talent. Das hier ist der Bruno Mars.

0: von Nemo gehört bei Neoways. Schließt unsere Stunde Musik am Bitz ab, der Song. Eine Stunde englische Musik am Bitz. Weitermachen wir dann an den Nachrichten. Jetzt ist es aber auf einmal eins.
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2: Signal will mehr Stänge am Merit. Erfolgreiches Move-Festival zu Bern. Und heute und die ganze Woche viel Sonne bei bis zu 30 Grad. Ich bin der Michael Remund. Grüß dich miteinander. Wie andere Merit auch kämpft der Signal Merit mit gäng weniger Teilnehmenden. In der letzten Klausurtagung hat die Merit-Kommission darum über Massnahmen geredet, für um mehr Stänge zu haben, heisst es heute in der Mitteilung vom Gewerbeverein. Der Frühlingsmerit hat darum jetzt heute das Motto Blaulichtorganisationen. Auf dem grossen Platz vor der Fischerhalle beim Signaler Bahnhof haben die diversen angemeldeten Blaulichtorganisationen einen Stang. Nebst dem sei es der Merit-Kommission laut der Mitteilung wichtig, dass es genug Unterhaltung für die Kinder gibt. Der Signal Merit ist einer der einzigen Merite in der Schweiz, wo der Gewerbeverein organisiert und nicht die Gemeinde. Es sind nur Mitglieder aus dem Gewerbeverein von Gemeinde Signal in der Merit-Kommission. Die Gemeinde Signal hilft dem Merit, in dem die Wegmeister freiwillig ihre Bühne zu machen. Der Signaler Frühlingsmerit ist am Freitag. Die Merit-Kommission erwartet wegen gutem Wetter besonders viele Besuchende, heisst es weiter. Rund 13'000 Leute waren am Wochenende am Move-Festival auf dem Berner Expo-Gelände. Von Freitag bis und mit gestern ist es um Sport, Gesundheit und Sachen für draussen zu machen gegangen. Rund 40 Ausstellende waren dabei gewesen, schreibt die Bern Expo in der Mitteilung. Die Besuchenden konnten unter anderem Velotesten, Trampolinkumpen oder Pumptrack fahren. Dazu hat es Shows und Workshops gegeben. Ein Höhepunkt war der Bau der Kletterweltcup in der Festhalle. Die weltbesten Klettererinnen und Kletterer haben einen guten Wettkampf gezeigt. Die nächste Ausgabe vom Move Festival sei für im Jahr geplant. Das Gutanne im Berner Oberland ist seit diesem Wochenende die neue Erlebniswelt Kristall offen. Im Zentrum steht eine weltweit einzige Bergkristallsammlung von Familie Ruffibach, aber auch Naturereignisse und Schicksal von Gutanne selber. Die neue Dauerausstellung ist dabei ihre historische Schür und soll Gäste aus der Schweiz und dem Ausland anziehen, heisst es heute ihre Mitteilung. Der verantwortliche Verein hat gut 2,5 Millionen Franken investiert. Das Grimselgebiet gilt als eine der Regionen mit den meisten Kristallen in den Alpen. In einem Wald im Kanton Zug hat die Polizei gestern eine illegale Party mit 100 Leuten geräumt. Die Leute waren zwischen 16 und 62 und aus verschiedenen Kantonen oder im näheren Ausland angereist. Die Gruppe hat sich auf einem privaten Grundstück zu Oberägeri getroffen und keine Bewilligung gehabt. Die Polizei hat das ganze Gebiet darum mit einem Grossaufgebot geräumt. Dazu hat sie eine ganze Musikanlage, einen Generator und weitere Sachen mitgenommen. 112 Leute hat die Polizei laut der Mitteilung kontrolliert und aus dem Kanton geschickt. Die Räumung sei friedlich gegangen. Wegen einem entgleisten Güterzug im Gotthard-Basistunnel ist jetzt eine parlamentarische Aufsicht am Arbeiten. Vorletzt sind neue Vorwürfe aufgetaucht. Die SBB hätte den grossen Schaden möglicherweise verhindern können, meldet die Tessiner Staatsanwaltschaft Mitte diesem Monat. Die SBB hätte mehrere Störungsmeldungen ignoriert. Die SBB hat dagegen und weisen die Vorwürfe zurück. Jetzt fordert die Urnenständerätin Heidi zu Kracken weitere Untersuchungen, sagt sie zum SRF. Vor knapp 3 Jahren ist ein Gut zurück. Jetzt fordert die Urnenständerätin Heidi zu Kracken weitere Untersuchungen, sagt sie zum SRF. Vor knapp 3 Jahren ist ein Güterzug im Gotthard-Basis

0: Und da die ersten Sommergewitter in der Region, hat ein bisschen mehr Wolken. Am Vormittag bleibt es aber weiterhin auch noch sonnig. Heute, morgen und am Mittwoch weiterhin bis 30 Grad am Nami.
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0: Auf der A1 Bern in Richtung Zürich hat es einen Unfall gegeben zwischen Schönbühl und Kriegstädt. Der Stau ist drum. Der Pannenstreifen ist dort noch blockiert. Habt nicht Sorge. Auf der A1 weiter raus gegen Zürich zwischen Kriegstädten und Wangen an der Aare. Da stocken es wegen Verkehrsüberlastung. Und in der Gegenrichtung A1 Zürich gegen Bern. Da stocken es zwischen Herkingen und Önsingen. Eine Stunde lang Bella Italia. Und dann eine Stunde La Vie en France. Und jetzt die letzte Stunde lang englische Musik. Haben wir schon gehört heute an diesem Pfingstmandy. Jetzt gibt es zwei Stunden Musik einfach so aus dem Neo 1 Programm. Und dann ab der 3, da spielen wir dann weiter unser Sprachenspiel. Welche Sprache das es dann gibt, eine Stunde lang, da lasse ich euch noch ein bisschen rätseln. Ich verrate euch es dann am 2, dann, wenn es die nächsten Nachrichten gibt. Bis dann, habt einen guten Mandy-Nachmittag. Das sind das Stress und der Zian. Sie starten mit How to Heal.

0: Red Hot Chili Peppers mit Black Summer habt ihr so gehört bei Neo Ace. Ganz gut, ab Pfingstmendi, 25. Mai.
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0: Am Viertag heute bleibt ihr auf dem Laufenden. Jetzt ist es 2.
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3: Signal will mehr Stänge am Merit. Erfolgreiches Move-Festival zu Bern. Und heute und die ganze Woche viel Sonne bei bis zu 30 Grad. Ich bin der Michael Remund. Grüß euch miteinander. Wie andere Merit auch kämpft der Signal Merit mit gang weniger Teilnehmenden. In der letzten Klausurtagung hat die Merit-Kommission darum über Massnahmen geredet, für um mehr Stänge zu haben, heisst es heute in der Mitteilung vom Gewerbeverein. Der Frühlingsmerit hat darum jetzt heute das Motto Blaulichtorganisationen. Auf dem grossen Platz vor der Fischerhalle beim Signaler Bahnhof haben die diversen angemeldeten Blaulichtorganisationen einen Stang. Nebst dem sei es der Merit-Kommission laut der Mitteilung wichtig, dass es genug Unterhaltung für die Kinder gibt. Der Signal Merit ist einer der einzigen Merite in der Schweiz, der den Gewerbeverein organisiert und nicht die Gemeinde. Es sind nur Mitglieder aus dem Gewerbeverein der Gemeinde Signal in der Merit-Kommission. Die Gemeinde Signal hilft dem Merit, in dem die Wegmeister freiwillig ihre Bühne zu machen. Der Signaler Frühlingsmerit ist am Freitag. Die Merit-Kommission erwartet wegen gutem Wetter besonders viele Besuchende, heisst es weiter. Rund 13'000 Leute waren am Wochenende am Move-Festival auf dem Berner Expo-Gelände. Von Freitag bis und mit gestern ging es um Sport, Gesundheit und Sachen für draussen zu machen gegangen. Rund 40 Ausstellende waren dabei gewesen, schreibt die Bern Expo in der Mitteilung. Die Besuchenden konnten unter anderem Velo testen, Trampolinkumpen oder Pumptrack fahren. Dazu gab es Shows und Workshops gegeben. Ein Höhepunkt war der Bau der Kletterweltcup in der Festhalle. Die weltbesten Klettererinnen und Kletterer haben einen guten Wettkampf gezeigt. Die nächste Ausgabe des Move Festival sei für in einem Jahr geplant. Das Gutanne im Berner Oberland ist seit diesem Wochenende die neue Erlebniswelt Kristall offen. Im Zentrum steht eine weltweit einzige Bergkristallsammlung von Familie Ruffibach, aber auch Naturereignisse und Schicksal von Gutanne selber. Die neue Dauerausstellung ist dabei ihre historische Schür und soll Gäste aus der Schweiz und dem Ausland anziehen, heisst heute ihre Mitteilung. Der verantwortliche Verein hat gut 2,5 Millionen Franken investiert. Das Grimselgebiet gilt als eine der Regionen mit den meisten Kristallen in den Alpen. In einem Wald im Kanton Zug hat die Polizei gestern eine illegale Party mit 100 Leuten geräumt. Die Leute waren zwischen 16 und 62 und aus verschiedenen Kantonen oder im näheren Ausland angereist. Die Gruppe hat sich auf einem privaten Grundstück zu Oberägeri getroffen und keine Bewilligung gehabt. Die Polizei hat das ganze Gebiet darum mit einem Grossaufgebot geräumt. Dazu hat sie eine ganze Musikanlage, einen Generator und weitere Sachen mitgenommen. 112 Leute hat die Polizei laut der Mitteilung kontrolliert und aus dem Kanton geschickt. Die Räumung sei friedlich gegangen. Wegen einem entgleisten Güterzug im Gotthard-Basistunnel ist jetzt eine parlamentarische Aufsicht am Arbeiten. Vorletzt sind neue Vorwürfe aufgetaucht. Die SBB hätte den grossen Schaden möglicherweise verhindern können, meldet die Tessiner Staatsanwaltschaft Mitte diesem Monat. Die SBB hätte mehrere Störungsmeldungen ignoriert. Die SBB hat dagegen und weisen die Vorwürfe zurück. Jetzt fordert die Urnenständerätin Heidi Zgracken weitere Untersuchungen, sagt sie zum SRF. Vor knapp 3 Jahren ist ein Güterzug im Gotthard-Basistunnel wegen einem gebrochenen Rad entgleist. Es hat einen Schaden von rund 150 Millionen Franken gegeben. Eine der beiden Tunnelröhren war für ein Jahr gesperrt.
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0: Ich hoffe, ihr habt irgendwo ein bisschen Abkühlung gefunden oder zumindest ein Schattenplätzchen mit einer leichten Bise. Ist es dort gar nicht so unangenehm. Als Sonne für uns bis 30 Grad heute am Nachmittag. Dazu viel Sonnenschein, kein Wölkchen am Himmel, vielleicht den Bergen an, ein paar Quellwölkchen. Das wenn aber nur selten. Morgen Dienstag machen wir gerade genau so weiter. Vom Morgen an bis am Abend gibt es viel Sonnenschein, vielleicht am Nachmittag hier und das Gewitter. Das aber nur ganz selten. Und am Mittwoch ist es dann gerade wieder ähnlich. Da sind Gewitter am Nachmittag dann ein bisschen häufiger. In der Nacht kühlen es immer noch schön ab auf etwa 10 Grad, dass wir gut erholt können starten in den Tag.
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0: Auf der Autobahn noch 1 Bern in Richtung Zürich. Da hat es Stau zwischen Schönbühl und dem Rütligen auch einen Flüetunnel. Und zwischen Kriegstetten und Herkingen da stocken es wegen Verkehrsüberlastung. In der Gegenrichtung auf der A1 Zürich in Richtung Bern zwischen Herkingen und Flüetunnel. Und zwischen Kriegstetten und Herkingen da stocken es wegen Verkehrsüberlastung. In der Gegenrichtung auf der A1 Zürich in Richtung Bern zwischen Herkingen und Önsingen da stocken der Verkehr

Ein bisschen, bevor wir dann ab den 3 loslegen mit einer Stunde lang nur deutschen Hits. Du willst ein Body, dann musst du pushen. Ein Banger nach dem anderen haben wir parat für euch ab den 3 bis zum 4. Denn bis dann läuft aber noch das normale Musikprogramm hier bei Neo 1. Ist auch sehr schön zum Hören. Ich bin Céline Remond, wünsche euch einen gebigen Pfingstmendi. Starten tut die deutsche Band Klack Klack mit Out of the Dark.

0: Gute Schweizer Musik gehört auf Neo 1, unsere zum Beispiel, wir sind Trubas Kater.
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0: Martin Dangerous, hat er gehört.
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0: Guten Pfingstmendi-Nachmittag, jetzt ist es 3. Auf dem Laufenden behaltet euch heute der Michael Remund.
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3: Der FC Langenthal träumt vom Aufstieg in die dritthöchste Schweizer Liga. Die Marlene Reusser kommt zurück auf die Tour und heute die nächsten Tage viel Sonne mit einer leichten Bise bei maximal 30 Grad. Der FC Langenthal schreibt Geschichte. Das erste Mal seit 57 Jahren ist der Schuhclub um in den Aufstiegsspiel. Die Oberaargauer Erstligisten gewinnen am Samstag gegen BSA Biel mit 3:2 und spielen so um einen Aufstieg in die Promotion League, der dritthöchsten Liga der Schweiz. Das erste Heimspiel der Aufstiegsspiel ist auch am Mittwoch, 3. Juni, am Abend auf der Rankmatte zu Langenthal. Genauer und Gegner und wenn das der Abpfiff ist, sind im Moment noch offen, heisst es heute in der Mitteilung vom Club. Klar sei nur, dass die Oberaargauer so richtig Gas geben wollen und gerade ein Fest organisieren, planen sie einen 5-Liber-Tag. So heissen Eintritt, Bratwurst und Bier kostet alles ein 5-Liber. Der Langenthaler Schuhclub hoffe auf die Unterstützung der ganzen Stadt und der Region für den historischen Aufstieg zu schaffen. Wenn Langenthal die erste Runde übersteht, wären dann weitere Heim- und Auswärtsspiele für am 10. und 13. Juni möglich. Am Samstag ist ein Elektrovelo zu Thun zwischen dem Bahnhof und dem Mulberry-Kreis in eine Frau gefahren, die zu Fuß über die Strasse wollte. Die Frau auf dem Elektrovelo sei dann nach einem kurzen Gespräch weitergefahren, meldet die Kantonspolizei Bern heute. Sie sei erst heute über einen Unfall am Samstag zu Abend informiert worden. Die Frau, die zu Fuß unterwegs war, ist umgekehrt und hat gestern selber zum Doktor. Laut der Mitteilung hat sie sich verletzt. Die Berner Kantonspolizei ermittelt jetzt und sucht auch Zeuginnen und Zeugen. Wir bleiben bei den Polizeimeldungen, wechseln aber in Solothurnische. Den Morgen früh ist das Nenni gekommen, ein Mann mit seinem Auto in einer Linkskurve von der Strasse abgekommen. Das Auto ist dann in eine Tafelleiche gefahren, über ein Board ab und dann rund 30 Meter weiter unten auf dem Dach bleiben liegen. Der 19-jährige Autofahrer hat sich nichts gemacht, ist zuerst vor der Unfallstelle fort und sich dann später selber bei der Polizei gemeldet. Das Auto hat total Schaden. Der Polizeikanton Solothurn ermittelt jetzt, was genau passiert ist. Und nochmal Sport, zuerst Tennis. Jill Teichmann und Susan Bendecki stehen bei den French Open Paris in der zweiten Runde. Die Zehländer Teichmann gewinnt gegen die Russin Ludmila Samsonova in 2 Sätzen mit 6:4 und 6:4. Das ist ein starkes Zurückkommen auf Tour vor 28-Jährigen. Zwischen September fern und letzten Monat hat sie nicht gespielt, weil sie mental eine Pause gebraucht hat. In der zweiten Runde trifft Jill Teichmann auf die Polin Magdalena Frech. Für Susan Bendecki ist es das erste Mal überhaupt, dass sie ihre Hauptrunde von einem Grand-Slam-Turnier hat können spielen und gewinnt. Die Tessinerin gewinnt gegen die Spanierin Christina Buxka in 3 Sätzen mit 6:4, 2:6 und 6:4. In der zweiten Runde trifft Bendecki auf die Russin Daria Kasatkina. Und dann noch Velorennfahren. Die Marlene Reusser fährt beim Giro d'Italia. Die Hindu-Bankerin ist bei der italienischen Rundfahrt am Start, meldet ihr spanisches Team Movistar. Die 34-Jährige ist Mitte letzten Monat bei der Flandern-Rundfahrt gröber umgekehrt und hat sich einen Wirbel gebrochen. Sie hat ihre Verletzung konservativ behandelt. Es wäre vermessen zu sagen, dass sie jetzt grosse Ambitionen hat beim Zurückkommen, heisst es von Marlene Reusser. Sie sind aber gut in Form. Der Giro startet dann am Samstag.
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0: Bis 30 Grad sind gemeldet heute Nachmittag. Ich hoffe, ihr könnt ein bisschen im Schatten an oder schwenkt euch ein Viertel dann noch im kühlen Nassen an. Die Sonne scheint fleissig, auch morgen Dienstag. Am Nachmittag kann es kleine Quellwolken haben, die sind aber nicht weiter schlimm. Es bleibt an meisten Orten trocken, nur selten kann es morgen ein Gewitter geben. Am Mittwoch ist die Chance ein bisschen grösser für ein Sommergewitter am Nachmittag. Vorher aber weiterhin sonnig und warm. In der Nacht kühlt es gängig noch auf um die 10 Grad runter.
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0: Die da ist vor allem auf der Autobahn ziemlich etwas los. A1 Bern in Richtung Zürich zwischen Kriegstädten und Herkingen stocken wegen Verkehrsüberlastung. Und in Gegenrichtung A1 Zürich gegen Bern klemmt zwischen Herkingen und Önsingen. An diesem Pfingstmendi heute haben wir unser Musikprogramm ein bisschen aufgeteilt. Wir haben alle Stunden eine andere Sprache. Nach Italienisch, Französisch und Englisch ist jetzt Deutsch dran. Endlich Sommer. Und da haben wir richtige Klassiker vorgenommen. Calcia Candela zum Beispiel, aber auch Unheilig.
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0: Und auch der grösste Hit von Johannes Oerding ist mit dabei. Und auch der grösste Hit von Johannes Oerding ist mit dabei.

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1: Eigentlich sehr gut, ja.

0: gehört bei Neo Ace am Pfingstmende in unserer Stunde, wo wir nur deutsche Hits spielen für euch. Vier Stunden an der Dreier sitzen, ist ordentlich noch ein Resultat. Die beiden Frauen sind gerade an ihrem Hinspiel im Playoff-Final gegen Servette Genoise und sind im Hinterlig. Genoise führt mit 1-0 nach 52 gespielten Minuten.
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0: Es ist eine Übergangsphase. WintersportlerInnen vom Eishockey oder auch Unihockey sind im Sommertraining. TennisspielerInnen wechseln auf den Sang und LeichtathletInnen wechseln von der Halle voraus. Das war auch bei der Delia Sklabasse so in den letzten Wochen. Die Kirchberger Mittel- und Langstreckenläuferin ist gerade in dieser Phase bei uns im Studio vorbeigekommen und hat mit dem Yannick Lanz geredet.
2: Dabei ist es unter anderem auch darum gegangen, wie ihr Jahr bis daher war. Also wie die Bilanz vom 2026 bis jetzt aussieht. Auf das hat Delia Sklabas gesagt.
3: Mit der Hallensaison bin ich wirklich mega zufrieden. Von mir aus hätte es nicht besser laufen können. Einerseits natürlich die PB, die für mich unglaublich emotional und positiv Sinn ist. Und natürlich auch die Qualifikation für die Hallen-WM, die schon seit Jahren mein erster Grossanlass ist. Und es ist natürlich mega cool, so bei der Elite wieder zu starten.
2: Mit PB ist persönliche Bestzeit gemeint. Die hat Delia Sklabas in Halle zu Lyon über 1500 Meter geschafft. 4 Minuten 08.67 hat sie für die 1,5 Kilometer gehabt. National ist das die zweitbeste jemals gelaufene Zeit in Halle vor einer Frau. Und das ist nicht selbstverständlich, weil die Kirchbergerin hat letztes Jahr nicht so säckeln wie gewünscht. Eine Krankheit hat sie ausbremset.
3: Wenn man krank ist, ja, kann man gesundheitlich erstens mal keine Wettkämpfe machen und zweitens mal trainiert man schon, aber man muss natürlich halt auch immer auf den Körper hören und ist halt dem entsprechend auch eingeschränkt. Und was, glaube ich, persönlich dazu geführt hat, dass ich wirklich die super Leistung abrufen konnte, ist, dass ich wirklich konsequent nähere, als ich wieder zum Beziehen konnte, trainieren, wirklich mein Körper ist wieder fit sein und ich hatte keine Einschränkungen, keine Verletzungen. Ja, man unterschätzt es, glaube ich, manchmal ein bisschen, aber dass man wirklich gesund ist, das ist eine Grundvoraussetzung, für dass man wirklich eine gute Leistung bringen kann.
2: Sagt die Leichtathletin Delia Sklabas. Der Erfolg nach einer sättigen Leidenszeit erklärt sich die 25-Jährige so.
3: Ich habe natürlich in Magglingen Hallenbahntrainings absolviert und dann habe ich schon gemerkt in den Trainings, dass es sehr gut läuft und dass ich auch in guter Form bin. Aber ich glaube, so, dass ich es wirklich zu Lyon also an diesem Tag X abprüfen konnte, dass ich mir nicht so viel Druck gemacht habe, weil es ist der erste Wettkampf seit der Krankheit und dass ich stolz sozusagen darauf sein kann, dass ich das so gut durchgezogen habe und dran bleibe in diesem Sinn.
2: Dazu haben auch ihre Verfassung an diesem Tag absolut gestimmt.
3: Frische Beine haben mich gut gefühlt und auch das Feld sehr gut ist. Also es ist nicht unruhig, es sind eher weniger Läufer. Und das macht mir schon noch viel aus, dass es wirklich so ein regelmäßig ruhiges Rennen ist. Und dann kann man wirklich Pace durchziehen und am Schluss noch ein bisschen Gas geben. Ich glaube, das ist auch ein entscheidender Punkt.
2: Und der Erfolg mit der persönlichen Bestleistung zu Lyon hat ihr viel gegeben in diesem Moment, ergänzt Delia Sklabas.
3: Nach der Krankheit ist es natürlich umso schöner zu sein. Es ist sehr emotional, es ist eben im positiven Sinn. Im Ziel sind auch Tränen geflossen, Freudentränen, wo es einfach ein sehr, sehr schöner Moment ist. Und da würde ich sicher auch in Erinnerung behalten.
0: Wie die Kirchberger auf diese Zeit zurückschaut, das klären wir morgen im zweiten Teil von unserer Sportstory.
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0: Und jetzt machen wir weiter mit unseren deutschen Hits und gehen zurück ins 2019, dann, wo der Apache 207 das erste Mal auf der Bildfläche ist auftaucht. Mit Roller. 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

0: 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Das war Nina Hagen, die ihr gehört habt bei Neo 1 am 3:30.
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0: Die IB-Frauen spielen im Moment das Hinspiel im Playoff-Finale gegen Servette Genoise und die Gästinnen die führen jetzt schon mit 2:0, das nach 69 gespielten Minuten. Wir sind genau in der Mitte von unserer Stunde, wo wir nur deutsche Hits spielen. Und da spielen wir natürlich nicht nur aktuelle Songs, sondern auch Haufen Perlen von früher, die wir wieder ausgraben, so wie Nina Hagen, die wir vorhin gerade gehört haben. Und jetzt machen wir weiter mit dem Matthias Reim. Vor genau 36 Jahren hat er seinen Durchbruch geschafft, Lisa Graber.
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3: Mit «Verdammt, ich lieb dich» hat der deutsche Sänger Matthias Reim im Jahr 1990 nicht nur den grössten Hit von seiner Karriere gemacht, sondern auch eine der erfolgreichsten deutschsprachigen Singles überhaupt. 39 Wochen hat sich der Song «Verdammt, ich lieb dich» in der deutschen Singlecharts gehalten, 24 Wochen lang in der Schweiz. Und das, obwohl der Matthias Reim für einen Text vom Lied genau 20 Minuten hatte. Eigentlich war das Lied auch nicht wirklich für ihn gedacht. Der Matthias Reim hat für andere Interpreten komponiert. Aber niemand hat «Verdammt, ich lieb dich» wollen haben von ihm. Also hat sich der Reim dafür entschieden, den halt selber zu singen. Was wirklich die beste Entscheidung war, die er hätte treffen konnte.
0: Ja, und so ist «Verdammt, ich lieb dich» von Matthias Reim rausgekommen und so lange in den Charts gewesen, hat ihm zum grossen Durchbruch verholfen, nicht nur als Komponist für andere, sondern auch selber als Musiker.

0: und Gentlemen, zusammen mit dem Sido gehört bin ich auch eine Viertelstunde vor der Vier an diesem Pfingstmontag. Wenn wir eine Stunde lang nur deutsche Hits spielen, dann darf einer wirklich nicht fehlen. Und zwar der Herbert Grönemeyer.
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0: Er ist gerade 80 geworden, hat der Grönemeyer in einer Doku zurückgeschaut auf sein Leben, wie er im Theater hat angefangen, sogar eine Filmrolle hatte, es als Schauspieler, der aber gleich nicht ganz gelangt hat, wie er mit seiner Band unterwegs war, ihm Kritiker vorgeworfen, er habe nichts Eigenes zu sagen und so viel zu drücken beim Singen mit der Stimme, das mache ich auch dann nicht lange. Aber dann ist Bochum gekommen.
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0: Die Liebeshymne an seine Heimat hat dem Grönemeyer zu seinem grossen Durchbruch verholfen. Endlich ist er als Musiker anerkannt worden und die Leute haben ganz genau angefangen zu hören. Seine Texte, die haben fast immer eine grosse Botschaft versteckt. Das ist ihm aber mit der Zeit doch ein bisschen zum Verhängnis geworden, hat er uns 2015 erzählt.
2: Und letztendlich muss man aufpassen, dass man nicht jedem Wort, was ich schreibe, ich bin ja auch froh, dass ich mal ein Wort hinkriege, also jedem Wort so eine Bedeutung beimisst. Also ich denke mir schon was dabei, ich habe auch beim Texten Spaß. Aber es ist natürlich auch nicht jedes Wort auf die Goldwaage zu legen, sondern manche Worte sind auch nur da, weil da gerade eine Lücke war. Da muss was hin. Und dann finde ich ein Wort und sage, das passt auch von der Größe genau gut jetzt. Und das hat ungefähr so 1,2 Zentimeter. Und das muss da hin und dann sage ich weiter jetzt.
0: Und gleich hat der Herbert Grönemeyer auch immer wieder sehr witzige Texte zustande gebracht. Dass er mit 80 gegangen auf der Bühne steht und seine Fans begeistert, das hat er als junger Mann nicht gedacht. Aber Musik hat Kraft. Musik löst etwas aus und wenn sie ankommt und berührt, dann ist sie einfach auch nicht zu stoppen.
3: Musik hat einen enormen Schubfaktor, aber generell Musik. Und daran, das hofft man halt, dass man Musik schreibt, die den Menschen zumindest so gut tut, dass es ihnen auch hilft, durch den Alltag zu kommen.
0: Und das ist ihm gelungen. Einer, der genauso motivierend ist, ist Demo, letzter Tag. Und den hören wir jetzt so in unserer stundenlang deutschen Hits.
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0: 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Der Johannes Oerding, einer der grössten deutschen Künstler, die sie haben, schließt die Stunde deutsche Musik ab. Hier bei Neo 1, an dem Pfingstmende, 25. Mai. Wir machen weiter mit einer anderen Sprache, dann gerade nach den Nachrichten. Jetzt ist es 4. Auf dem Laufenden behaltet euch heute der Michael Remund.
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2: Der FC Langenthal träumt vom Aufstieg in die dritthöchste Schweizer Liga. Marlen Reusser kommt zurück auf die Tour und heute und die nächsten Tage viel Sonne mit einer leichten Bise bei maximal 30 Grad. Der FC Langenthal schreibt Geschichte. Das erste Mal seit 57 Jahren ist der Schulclub um in den Aufstiegsspiel. Die Oberaargauer Erstligisten gewinnen am Samstag gegen Besa Biel mit 3:2 und spielen so um einen Aufstieg in die Promotion League, der dritthöchsten Liga der Schweiz. Das erste Heimspiel der Aufstiegsspiel ist auch am Mittwoch, 3. Juni, am Abend auf der Rangmatte zu Langenthal. Gegner und wenn das der Abpfiff ist, sind im Moment noch offen, heisst es heute in der Mitteilung vom Club. Klar sei nur, dass die Oberaargauer so richtig Gas geben wollen und gerade ein Fest organisieren. Planen sie einen 5-Liber-Tag. So heissen Eintritt, Bratwurst und Bier kostet alles einen 5-Liber. Der Langenthaler Schulclub hoffe ich auf die Unterstützung der ganzen Stadt und der Region für den historischen Aufstieg zu schaffen. Wie lange du die erste Runde übersteht, wären dann weitere Heim- und Auswärtsspiele für am 10. und 13. Juni möglich. Am Samstag ist ein Elektrovelo zu Thun zwischen dem Bahnhof und dem Mulberry-Kreis in eine Frau gefahren, die zu Fuß über die Strasse wollte. Die Frau auf dem Elektrovelo sei dann nach einem kurzen Gespräch weitergefahren, meldet die Kantonspolizei Bern heute. Sie sei erst heute über einen Unfall am Samstagabend informiert worden. Die Frau, die zu Fuß unterwegs war, ist umgekehrt und dann gestern selber zum Doktor. Laut der Mitteilung hat sie sich verletzt. Die Berner Kantonspolizei ermittelt jetzt und sucht auch Zeuginnen und Zeugen. Wir bleiben bei den Polizeimeldungen, wechseln aber in die Solothurnische. Den Morgen früh ist das Nenni gekommen. Ein Mann mit seinem Auto in einer Linkskurve von der Strasse abgekommen. Das Auto ist in eine Tafelleiche gefahren, über ein Board ab und rund 30 Meter weiter unten auf dem Dach bleiben liegen. Der 19-jährige Autofahrer hat sich nichts gemacht, ist zuerst vor Unfallstelle fort und sich dann später selber bei der Polizei gemeldet. Das Auto hat Totalschaden. Die Polizei Kanton Solothurn ermittelt jetzt, was genau passiert ist. Und nochmal Sport, zuerst Tennis. Jill Teichmann und Susan Bendecki stehen bei den French Open Paris in der zweiten Runde. Die Zehländer Teichmann gewinnt gegen die Russin Ludmila Samsonova in 2 Sätzen mit 6:4 und 6:4. Das ist ein starkes Zurückkommen auf Tour vor 28-Jährigen. Zwischen September fern und letzten Monat hat sie nicht gespielt, weil sie mental eine Pause gebraucht hat. In der zweiten Runde trifft Jill Teichmann auf die Polin Magdalena Frech. Für Susan Bendecki ist es das erste Mal überhaupt, dass sie ihre Hauptrunde von einem Grand Slam Turnier hat können spielen und gewinnt. Die Tessinerin gewinnt gegen die Spanierin Christina Buxka in 3 Sätzen mit 6:4, 2:6 und 6:4. In der zweiten Runde trifft Bendecki auf die Russin Daria Kasatkina. Und dann noch Velorennfahren. Die Marlen Reusser fährt beim Giro d'Italia. Die Hindu-Bankerin ist bei der italienischen Rundfahrt am Start, meldet ihr spanisches Team Movistar. Die 34-Jährige ist Mitte letzten Monat bei der Flandern-Rundfahrt gröber umgekehrt und hat sich ein Wirbel gebrochen. Sie hat ihre Verletzung konservativ behandelt. Es wäre vermessen zu sagen, dass sie jetzt grosse Ambitionen hat beim Zurückkommen, heisst es vor Marlen Reusser. Sie sind aber gut in Form. Der Giro startet dann am Samstag.
0: Und dann noch eine ganz aktuelle Meldung. Die IB Frauen verlieren das Hinspiel im Playoff-Final daheim gegen Servette Genoise mit 1:2. Jetzt müssen sie also dann im Rückspiel punkten.
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0: Schöne 30 Grad, viel Sonnenschein, heissen Sommertag dürfen wir heute geniessen. Es hat kaum Wölkchen rum, das bleibt auch so. Erst morgen am Nachmittag könnte es hier und da ein paar einzelne Gewitter geben, die über das Neo-Eisland ziehen. Das ist aber nur selten der Fall. Sonst bleibt auch der Dienstag morgen sehr sonnig und mit 30 Grad sehr warm. Auch am Mittwoch geht es gerade genau so weiter. Dann ist auf den Nachmittag und Abend die Chance auf ein Gewitter aber ein bisschen grösser. In der Nacht kühlt es zum Glück zum Durchlüften noch gut ab auf um die 10 Grad.
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0: Auf der A1 Bern in Richtung Zürich zwischen Kriegstädten und Herkingen stocken wegen Verkehrsüberlastung. Das gleiche auf der A1 Zürich in Richtung Bern zwischen Herkingen und Önsigen. Und für alle, die auf dem Heimweg aus dem Süden sind nach dem Pfingstwochenende, vor dem Gotthard-Südportal steht er im Moment 4 km und wartet gute 40 Minuten. Jetzt haben wir schon Italienisch, Französisch, Englisch und Deutsch gehabt. Und was fehlt jetzt noch? Richtig Spanisch. Wir starten unsere Latino-Stunde. Passt wirklich auch super zu dem schönen Sommertag, den wir heute an diesem Pfingstmendi haben. Sommermusik, ganz neu, aber auch schon älter. Es ist ein bisschen alles dabei, aber wie gesagt, alles auf Spanisch. Von jetzt bis um 5 Uhr. Und startet die Aventura mit Obsession. Ich bin Céline Raymond. Schön, seid ihr mit dabei und habt Neo 1 angelassen.

0: Das gehört bei uns 14 Minuten an der Vier an diesem Pfingstmendi. Es gibt so Ohrwürmer, die bringen wir bald nicht mehr weg. Vor gut 9 Jahren ist genau so einer gekommen und niemand gegangen. Und immer wenn der Sommer näher kommt, dann findet er den Weg wieder zurück ins Neo 1 Musikprogramm. Yeah. Nico Gerber hört nochmal mit uns zurück auf den Senkrechtstart von Luis Fonsi.
1: Es war ein kalter, garstiger Tag Ende Jänner vor 8 Jahren. In der Neo 1 Musikredaktion ist ein Song geflattert, der irgendwie nicht in die Jahreszeit gepasst hat.

0: Aperol Spritzer Gartenbeiz. Ist gleich, auch wenn der Song nach Sommer schreit, wir spielen ihn, weil der fährt direkt in die Beine und ins Herz. Und wir waren nicht die Einzigen gewesen. Despacito von Luis Fonsi und Daddy Yankee aus Puerto Rico ist innerhalb von wenigen Wochen über die ganze Erde gerollt. Die Welt hat nichts mehr anders gesungen als
1: Despacito, sogar Mama Rica, Papacito, Mama Rica, Papacito, Roma Rica, Papacito.
0: Und auch die, die nach ein paar Wochen nur noch gemotzt haben über diesen Song, auch die haben sich dieser unfassbar eingängigen Melodie einfach nicht können entziehen. Wie die drei Herren aus Italien, die sich im Auto darüber streiten, ob Despacito gut sei oder nicht. Item. Luis Fonsi hat in einem Interview erzählt, er sei am Morgen verwacht und hätte die Melodie im Kopf gehabt. Einfach so.
2: I woke up one morning with Despacito. Puerto Rico. Ay bendito. That's all I had.
0: Dann haben sie Despacito aufgenommen und rausgegeben.
2: Yeah. Then we release it and then month later Justin Bieber joins the party and it's just like out of control.
0: Und dann kam Justin Bieber, erzählt Luis Fonsi weiter. Dann hat den Song in einem Club gehört und gefunden, hey, ich würde im Fall gerne

0: von dir. Aber das Original und nicht die Version mit dem Justin Bieber, was ich persönlich recht cool finde.
1: 2 Jahre ist Despacito in den Schweizer Charts geblieben und jetzt kommt er im Sommer gang um mal ein bisschen zurück. Und natürlich gehört der auch in unsere Spannungsstunde heute an diesem Pfingstmandy.
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0: Camila Cabello mit «Don't go yet». Natürlich ohne Platz heute am Pfingstmendi, wo wir von 4 bis 5 nur spanische Musik für euch spielen. Aber wir wollen natürlich auch noch wissen, was das Wetter so will.
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0: Wunderschön sonnig, wie er Tag gefangen bleibt der Pfingstmendi heute hier bis hinten raus. Mario Rindlisbacher vom Meteotestbüro zu Bern.
3: Heute am Abend und in der Nacht auf Montag verkehren die kleinen Quellwolken wieder. Der Himmel, der ist meistens klar. Und dazu bleibt es relativ mild. Die Temperatur, die sinkt bis morgen Morgen auf etwa 12 Grad.
0: Und wie machen wir morgen Dienstag weiter, wenn es um ab ins Schulzimmer, ins Büro oder auf die Baustelle geht?
3: Morgen am Dienstag haben wir über den Tag sehr viel Sonnenschein zu erwarten. Zuerst mal ist der Himmel sogar häufig wolkenlos. Am Nachmittag gibt es dann ein paar Quellwolken. Und in den Bergen sind einzelne kurze Gewitter nicht ganz ausgeschlossen. Sonst spielt es aber trocken und auch am Nachmittag meistens sonnig. Das bei Temperaturen von rund 30 Grad.
0: Und wenn du weiter voraus schaust, die Woche, was erwartet uns da noch?
3: Am Mittwoch da sieht das Wetter ganz ähnlich aus. Über den Tag aus haben wir sehr viel Sonnenschein zu erwarten. Und die Temperaturen die steigen wieder an, gegen die 30 Grad am Nachmittag. Am späteren Nachmittag und gegen Abend gibt es mehr Quellwolken. Und einzelne Regengüsse oder Gewitter sind nicht ganz auszuschliessen. Am Donnerstag da ist das Wetter dann weiterhin meistens sonnig, das bis 27 bis 28 Grad. Am Nachmittag gibt es Quellwolken. Das Risiko für Regengüsse oder Gewitter ist am Donnerstag klein.
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Baila Baila vom Ozuna, puertoricanischen Sänger, gehört hier bei Neo AC, unserer Latino-Stung, unserer Spanisch-Stung. Am Pfingstmendi spielen wir alle Stung nur Songs aus einer anderen Sprache. Jetzt gerade sind wir voll in der spanischen Stung dran und machen weiter nach dem Ozuna jetzt mit der Luna, respektive mit Luna. Das ist ein niederländisches Musikprojekt, das Marie José jetzt alleine führt. Bis 2008 ist auch noch der DJ Sammy Mitglied von der holländischen Band. Von ihr hören wir aus dem 1998 ihren bekanntesten Song «Bailando».

0: Me voy, habt ihr gehört, bin ich auch eins in unserer Spanischstunde. Jetzt haben wir eine Viertelstunde vor den Fünfen und machen einen kleinen Ausflug. Schon ganz manchmal hat Freilichttheater auf der Mosaike ein Stück vom Gotthelf gezeigt. Heuer ist der allerletzte Sommer, wo es ein Musical und ein Theater zu sehen gibt auf der Mosaike, bevor sie dann ganz hören. Und im Musical geht es heuer nicht direkt um den Gotthelf, aber irgendwie schon.
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0: Dass der Gotthelf oder besser gesagt der Pfarrer Beizius noch drei Kinder hat, das ist ein bisschen weniger bekannt. Die Henriette, der Albert Junior und Cecil haben die drei geheissen. Sie stehen diesen Sommer im Fokus auf der Bühne, auf der Mosaik. Also respektive ihre Geschichte. Die Freilichtspielmosaik zeigt im Musical Gotthelfs Kinder, Timo Kobu.
2: Die Leute, die das Musical kommen, schauen können, lernen die drei Gotthelf-Kinder kennen, erzählt der künstlerische Leiter der Freilichtspielmusik, der Simon Burkhalter.
3: Sie kommen wieder zusammen, ein Jahr nach dem Tod der Mutter, und tauchen dann in ihre Vergangenheit. Und man lernt die Kinder kennen, man lernt aber vor allem eben auch ihren Vater kennen, der Jeremias Gotthelf, als Privatperson, wie der gelebt hat, was er für Ideen hatte, wie er als Vater war. Und das alles natürlich angereichert mit ganz viel toller Musical-Musik, die jetzt neu ist komponiert wurde extra für das Stück.
2: Er selber steht als Albert Beizius Junior auf der Freilichtbühne. Gotthelf zusammen mit Musical, das passt, findet er.
3: Jetzt in dieser Fassung, die wir haben, haben wir auch ganz viele geschichtliche Infos, und das verpackt eben in so eine Musical-Geschichte, macht näher die Geschichtsstunde wirklich so zu einem Ereignis.
2: Mit auf der Bühne steht ja Daniel Temis. Sie spielt unter anderem die Mutter Beizius, Gotthelf zusammen mit Musical. Für sie am Anfang nicht so klar gewesen wie für Simon.
4: Zuerst konnte ich mir sich nicht so vorstellen, dass Gotthelf ein Musical sein kann. Aber schon die Proben, die wir jetzt hatten, haben gezeigt, dass das sehr lustig und witzig wird.
2: Daniel spielt mehrere Rollen gleichzeitig, mit mehreren Kostümwechseln.
4: In der Vorbereitung hinter der Bühne, also muss man sehr parat sein, oder, für sich immer vorzubereiten auf die neue Rolle, die man dann auch spielt. Das heisst, man kommt zwar nicht so oft vor auf der Bühne, aber hinten dran ist man recht beschäftigt.
2: Das Stück «Gotthelfs Kinder» hat Simon Burkhalter zusammen mit dem Theaterautor Paul Steimen extra für die Mosaik neu geschrieben. Auf Basis der Geschichten der Gotthelf-Kinder.
3: Also das Spannende ist, dass alle drei Kinder im Erwachsenenalter über ihre Kindheit ein Buch geschrieben haben. Also das ist, es gibt ganz viele Infos und Quellen, wie das war und mit wem sie Kontakt hatten. Und der Paul hat das gesichtet und dann aus dem eigentlich ein Stück geschrieben. Und ich habe das dann genommen, habe das ein bisschen bearbeitet, gekürzt, gewisse Liedtexte noch dazu geschrieben. Und so ist eigentlich dann eben wirklich eine lebende Geschichtsstunde entstanden, aber fußend auf ganz, ganz viele echte Quellen.
0: Siebenmal wird der Gotthelfs Kind gezeigt bei den Freilichtspielen auf der Mosaik im Juli und August. Und nachher ist das Volksstück Hans Jockeli der Erbfeder dran. Infos zu den Stücken und zu den Daten findet ihr auf www.freilichtspielemosaik.ch. Aber wenn ihr jetzt das Telefon in die Finger nehmt und mir schnell anruft auf 0588 17 17 17, habe ich euch zwei Billen parat. Egal ob für das Musical oder für das Theater, das könnt ihr selber auslesen, wenn, das könnt ihr auch selber auslesen. Zwei Billets für auf die Mosaik, das Theater oder das Musical schauen, wenn ihr jetzt anruft auf 0588 17 17 17.
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0: 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Und währenddem, dass ihr anruft, fleissig, machen wir weiter mit unserer Spanischstunde mit dem Enrique Iglesias. Sueme la radio.
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Und die Bilien sind wieder raus wie warme Weckli, wie schon heute Morgen an Franzi Siegenthaler aus dem Trub. Sie gewinnt 2 Bilien für das Freilichtspiel auf der Mosek zu sehen. Viel Vergnügen und einen ganz schönen Tag.

0: La Camisa Nera macht den Schluss von unserer Spanisch-Stunde pünktlich an diesem Pfingstmontagabend auf die 5.
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2: Am Mikrofon der Michael Remond. Biel hat ein erfolgreiches Journalismus-Festival hinter sich. Das Zelt muss definitiv abbrechen, und es bleibt ohnehin sonnig. In der Nacht muss es noch gebig abkühlen, bevor es morgen um den nächsten Sommertag gibt. Am Wochenende war in Biel ein Journalismus-Festival. Es war die zweite Ausgabe des sogenannten Pressstival. 1300 Leute waren dabei, deutlich mehr als noch bei der ersten Ausgabe, melden die Organisierenden ihre Mitteilung. Das Journalismus-Festival ist zwei Tage gegangen. Es hat gegen die 70 Debatten, Atelier und weitere Vorträge von rund 200 Menschen aus der Schweiz und dem Ausland gegeben. Es ist beim Journalismus-Festival in Biel vor allem um politische Positionen von Redaktionen gegangen oder auch darum, wie in der Schweiz über Krieg, Wissenschaft oder Sport berichtet wird. Vier unbekannte Frauen haben gestern Nachmittag im solothurnischen Erlinsbach einen Laden überfallen. Die vier Frauen haben laut der Polizei den Mann im Laden angegriffen und leicht verletzt. Daraufhin sind sie mit den geklauten Sachen ab. Die Frauen waren schon am Samstag mehrmals im Laden. Ein 13-Jähriger hat in der Nacht auf heute mit einem Auto zu Bratteln einen Unfall gebaut. Der Gil hat das Auto daheim geklaut und ist dann später in eine Mauer von einem Haus gefahren. Er hat sich laut der Polizei nichts gemacht, das Auto hat aber total Schaden. Das mobile Kulturtheater «Das Zelt» hat seine laufende Tournee per sofort abgebrochen, offenbar fehlt das Geld. Über 70 Mitarbeitende und 73 Kunstschaffende sind betroffen. Laut der Direktion sind die Geldsorgen gängig grösser geworden. Die Schuld sind unter anderem die Folgen der Covid-Pandemie, der Energiekrise und dass die Leute anders in Ausgang gehen. Dazu hat das Unternehmen auch noch ins Grosszelt «Der Dom» Geld investiert. Jetzt will das Unternehmen schauen, ob das Zelt verkauft wird oder fix in Zürich bleibt. Offenbar laufen auch Gespräche mit neuen Sponsoren. Das Zelt soll dann im September anfangen. Der Reiseverkehr am Pfingstmänti sorgt für viele Autos auf den Strassen und viele Leute an den Flughäfen. Rund 84'000 Leute sind über das ganze Wochenende über den Flughafen Basel geflogen. Für heute erwartet der Flughafen nochmal geschätzt gegen die 34'000 Leute, heisst es auf Anfrage von Nachrichtenagentur Kistnestia. Der Flughafen Genf rechnet über die ganzen Pfingsten mit 210'000 Leuten. Vor dem Gotthard-Südportal in Richtung Norden hat es heute am Anfang 3 km Stau gehabt. Das bedeutet etwa eine halbe Stunde warten. Autofahrerinnen und Autofahrer oder auch Leute, die mit Öl heizen, können sich freuen. Die Hoffnung, dass es Frieden geben könnte zwischen den USA und dem Iran, sorgt für tiefe Ölpreise. Heute Morgen sind die Preise für die meistverkauften Ölsorten so tief gewesen wie seit dem 7. Mai nicht mehr. Weil der Friedensvertrag noch lange nicht beschlossene Sache ist, gehen Fachleute aber eher davon aus, dass die Energiekrise noch länger gehen darf. In Sardinien hat eine französische Touristin rund 40 Kilo Sang, Kieselsteine und Muscheln mitnehmen. Die Polizei hat die 69-Jährige im Hafen verwutscht, wo sie mit der Fähre zurück auf Frankreich wollte. Sang, Steine oder Muscheln mitnehmen ist seit gut 9 Jahren verboten auf Sardinien. Die Frau muss jetzt einen Buß von bis zu 3'000 Euro zahlen. Sardinien kämpft seit Jahren gegen solche Touristinnen und Touristen, die Sachen als Souvenir mitnehmen. Und noch Sportschutte. Servette Genoa legt vor im Playoff-Finale der Women's Super League. Die Genferinnen gewinnen dann am Mittag gegen die Frauen von IB mit 2-1. Zurückspiel zu Genf ist dann am Freitag.
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0: 30 Grad und Sonnenschein, kaum ein Wölkchen, auch keine Gewitter angesagt heute Abend. Da bleibt ihr also noch safe, wenn ihr draussen wollt grillen oder irgendwo noch ein Feuer machen und eine Bratwurst bräteln oder einen Servalarm stecken. Morgen da kann es am Nachmittag ganz selten mal ein Gewitter dabei haben und am Mittwoch ist die Chance ein bisschen grösser, dass es mal kommt, kann gewittern im Neo-Eisland am Nachmittag. Die drei Tage zeigen sonst viel blauen Himmel, Sonnenschein und immer bis zu 30 Grad, in der Nacht etwa 10 Grad.
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0: Auf der A1 Bern in die Richtung Zürich, da stockt es zwischen Wangen an der Aare und Herkingen. Und auf der A8 Brienz in die Richtung Spiez, da stockt es zwischen Wilderswil und Spiez selber. Wahrscheinlich viele von euch am See gewesen, einen Ausflug machen.
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0: 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Wir sind schon fast am Schluss von diesem Pfingstmänti, wo wir jede Stunde nur Musik aus einer Sprache spielen. Wir haben Bella Italia schon abgefeiert. Wir haben französische Musik gehört, englische, wir haben deutsche Klassiker vorgesucht. Und in der letzten Stunde auch spanische Musik, die wir gehört haben, eine Stunde lang. Und das hat wahnsinnig gefällt. Aber jetzt, zum Abschluss, kommt meine persönlich liebste Stunde, wo es nur Mundartmusik zu hören gibt. Wir haben ganz, ganz einen Haufen schöne Mundartmusik im Neo-Eisland und der ganzen Schweiz. Und zwar haben wir da ganz grosse Klassiker mal wieder vorgenommen. Zum Beispiel starten wir dann gerade als erstes mit der Sina und ihrem Sohn vom Pfarrer. Der Michael und ich, Céline Remund, begleiten euch heute durch den Pfingstmandy. Schön, habt ihr Neo-Eis eingeschaltet und seid mit dabei.
2: Ciao zusammen.
0: Was singst du da jetzt? Jetzt hast du doch auch bei der Anfang vom Lied.
3: Ist das ein Fanfare gewesen?
0: Wir überlegen das gescheiter, Sina.
2: Oh ja.

0: Ist es wahr? Das ist der Hanni Ammann. Anfangs 2000er rausgekommen. Gehört bei Neo 1. Im Viertel ab 5 Uhr, heute an diesem Pfingstmandy, wo wir jetzt in der letzten Stunde sind angekommen, wo wir nur Mundartmusik für euch spielen.
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0: Es kommt nicht von ungefähr, dass es zu dem Nahrungsmittel, wo wir diese Woche von ihm reden, eine ganze Zeile an Sprichwort gibt oder Weisheiten. Altes Brot ist nicht hart, kein Brot ist hart. Oder das geht weg wie warme Weckli. Mehl, Wasser, Salz und etwas an der Teig gelockert. Mehr braucht es nicht, um ein Brot zu machen. Und gleich, man kann so viel mehr dazu sagen, Jure Lehmann.
2: Also vor allem der Mann, den wir diese Woche lernen kennen, kann ganz viel mehr sagen. Es ist der Tobias Zürcher. Er gehört nämlich zu den ersten Brotsommeliers der Schweiz. Seine zwei Filialen, die sind in Wichtrach. Und dort bin ich ihn besuchen. Der Tobias ist ein waschechter Emmentaler.
3: Im Emmental? Ja, es ist wirklich schon als Kind, wo ich mit dem Grossi und mit der Mami zusammen daheim durfte backen. Am Sonntag Zöpfe gemacht oder Küchen backen. Schon dann hat mich das Handwerk sehr fasziniert. Ja.
2: Sie haben geboren daheim.
3: Ja, genau. Aufgewachsen bin ich wirklich mit einem jüngeren Bruder und zwei älteren Schwestern. Familiär auf dem Bauernhof. Mit dem Grossi nebendran im Stöckli. Also richtig heimelig und ländlich.
2: Das Backen, das hat nachhaltig gewirkt, so dass im Prozess vor Berufswahl alles hat auf die Backstube hergedeutet.
3: Ja, bei mir war recht früh klar, dass ich eigentlich Bäcker lernen will. Aber ich bin dann zumal noch im Koch, habe ich auch noch angeschaut. Aber der Bäcker hat mich immer mehr fasziniert. Ich bin einfach einmal schnuppern in der Bäckerei und das hat mir dort so gut gefallen, als ich dann den Lehrvertrag bekommen habe. Auch dort im Wasser, also dort, wo ich aufgewachsen bin, Bäckerei Stalder. Dann zumal noch, habe ich die Lehre dürfen machen. Ja.
2: Er erinnert sich gerne an die Lehre zurück. An das meiste lacht er.
3: Ja, das Gute war sicher schon dann, die verschiedenen Düfte und Aromen, die man geschmeckt hat, wenn man schon am Morgen früh in die Bäckerei kam, die eigentlich noch nicht geschaffen wurde. Das sind wirklich so ein bisschen schöne Erinnerungen. Und, ja, also klar hat man halt die Lehre ein bisschen unten durch müssen. Und halt ein bisschen krampfen und hat vielleicht ein eine strenge Senior-Chefin gehabt, die ihm halt ein bisschen hinterher nachputzen kann, je nachdem, und auf die Finger klopfen, aber das gehört halt einfach dazu.
2: Es hat ihn auf jeden Fall nicht davon abgehalten, diesen Weg weiter zu verfolgen.
3: Ja, genau, und er sicher in diversen Bäckereien ein bisschen Erfahrung sammeln. Ich durfte noch recht lange in der Bäckerei bleiben, beim Stalder, bis ich mich dann ein bisschen umorientiert habe und ich dann auch im 14. da zu Wichtrach gelandet bin.
2: Angefangen hat er dort bei Bruders als normaler Bäck. Ein Jahr später war er der Backstubenchef.
3: Und bei sicher 5-6 Jahre bin ich einfach der Backstubenchef gewesen, Anführungszeichen. Habe da unter Bruders geholfen planen und organisieren.
2: Bist du Bruders mit einer Idee auf ihn zugekommen, die ihn ziemlich hat zum Studieren gebracht.
0: Und genau von dieser Idee erzählt uns der Tobias Zürcher den Mohn.
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0: Ich habe euch versprochen, wir haben die richtigen Klassiker ausgepackt. In dieser Stunde, wo wir nur Mundartmusik spielen, bis um 6 Uhr. Und das ist natürlich auch beim Göllen so. Aus dem 1998. Ein Schwan so weiss wie Schnee.

0: Kater mit Zitronen ab ihrem aktuellen Album «Kater Gold», das sie ferner rausgeben, inklusive 10 Jahre Bühnenjubiläum. Halb 6 wird zu dem Pfingstmendi. Dass wir heute eine ganze Stunde lang nur Mundartmusik spielen können, das haben wir ein gewisses bisschen auch dem Polo Hofer zu verdanken.
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0: Er hat in den 80er als Pionier zusammen mit dem Hanneri Ammann angefangen, auf Schweizerdeutsch zu schreiben und zu singen. Pop-Rock auf Mundart ist ab dann gäng mi beliebter geworden.
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0: Schon zu Lebzeiten hat der Polo Hofer drum den Übernamen Polo National bekommen und wird seit seinem Tod am 22. Juli 2017 als legendäres Nationalheiligtum bezeichnet. Seine Musikkarriere hat der Polo Hofer mit der Band Rumpelstilz gestartet. Nach der Trennung hat er dann zusammen mit Spahn und der Marianna Polistena Polos Schmetterding gegründet und noch etwas später die Schmetterband.
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0: Der Polo National hat die Schweizer Musik definitiv geprägt. Nicht nur wegen dem Stil, sondern natürlich auch wegen seinen Songtexten. 2006 ist «Alpenrosen» vom Schweizer Fernsehpublikum sogar zum grössten Schweizer Hit von allen Zeiten gewählt worden. Und ich glaube, es gibt nicht viele Schulklassen, die diesen Klassiker noch nie gesungen haben. Der Polo Hofer drum natürlich auch dabei in unserer Stunde Mundartmusik. Und zwar mit «Alpenrosen» aus dem 1985.

0: zusammen mit der Gigi Malua. Schön, habt ihr gehört. Bin ich auch eins, 4 Stunden vor den 6. Heute und morgen sind noch die letzten Gruppenspiele an der Eishockey-WM in der Schweiz.
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0: Seit dem 20.04 laufen das Nachmittagsspiel, Michael Remund.
2: Ja, in der Schweizer Gruppe A spielen die USA gegen Ungarn. Es steht im Moment 4:1 für USA. Die beiden sind im zweiten Drittel, in da noch den letzten paar Minuten. Es sind noch genau 2 Minuten 30 zu spielen. Bei diesem Spiel geht es vor allem für die USA noch um etwas.
0: Je nachdem, wie es noch in den anderen Spielen läuft und wenn die USA vor allem morgen gegen Österreich gewinnen, dann könnte es noch für ein Viertelfinal länger.
2: In der anderen Gruppe zu Freiburg spielen Tschechien und Norwegen gegeneinander. Die beiden sind in der zweiten Drittelspause. Es steht im Moment 2:1 für Norwegen.
0: Tschechien ist schon sicher im Viertelfinal. Norwegen ist im Moment auf dem vierten Platz. Wenn die Norweger würden gewinnen, könnten sie sich auch für ein Viertelfinal qualifizieren.
2: Hinterher spielen in dieser Gruppe dann noch Slowenien gegen Italien. In der Schweizer Gruppe kommt es zum Duell zwischen Deutschland gegen Großbritannien.
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0: Und dann machen wir weiter mit unserem Mundart-Special. Heute an diesem Pfingstmendi haben wir alle Stunden nur Songs aus einer anderen Sprache gespielt. Und jetzt in der letzten Stunde bis um 6 Uhr ist noch Mundart-Musik dran. Und darum auch Bubi Einfach im Programm mit dabei mit Liebeslied.

0: Der Florian Ast mit «Schöne Mädchen» hat ihn gehört. In unserer Stunde nur Mundartmusik. Heute am Pfingstmandy. So schließen wir den Pfingstmandy Dionadis noch ab. Einen habe ich aber noch parat. Und zwar vom jungen, wilden, frechen Berner Musiker EDB.
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0: Der EDB ist in den letzten zwei Jahren so richtig durchgestartet mit eben frechem Indie-Pop auf Mundart und diesen schärlichen Aussagen, die manchmal schon ein bisschen anecken. Er nimmt kein Blatt vor den Mund, weder in Interview noch in seinen Songs.
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0: Und das scheint anzukommen. Der EDB ist auch nach zwei Jahren gang noch auf der Erfolgswelle unterwegs, gang schön nah am Meer.
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0: Der EDB, Berner Musiker mit 7, schließt auch die Stunde Mundart Musik ab hier bei Neo 1. Heute ganz guten Pfingst, Mandy Abend, jetzt ist es 6.
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2: Am Mikrofon der Michael Remund. Biel hat ein erfolgreiches Journalismusfestival hinter sich. Das Zelt muss definitiv abbrechen und es bleibt ohnehin sonnig. In Nacht muss noch gebig abkühlen, bevor es morgen um den nächsten Sommertag gibt. Am Wochenende war in Biel ein Journalismusfestival. Es war die zweite Ausgabe des sogenannten Pressstival. 1300 Leute waren dabei, deutlich mehr als noch bei der ersten Ausgabe, melden die Organisierenden ihre Mitteilung. Das Journalismusfestival ist 2 Tage gegangen. Es hat gegen die 70 Debatten, Atelier und weitere Vorträge von rund 200 Menschen aus der Schweiz und dem Ausland gegeben. Es ist beim Journalismusfestival zu Biel vor allem um politische Positionen von Redaktionen gegangen oder auch darum, wie in der Schweiz über Krieg, Wissenschaft oder Sport berichtet wird. 4 unbekannte Frauen haben gestern Nachmittag im solothurnischen Erlinsbach einen Laden überfallen. Die 4 Frauen haben laut der Polizei den Mann im Laden angegriffen und leicht verletzt. Daraufhin sind sie mit den geklauten Sachen ab. Die Frauen waren schon am Samstag mehrmals im Laden gewesen. Ein 13-Jähriger hat in der Nacht auf heute mit einem Auto zu Bratteln einen Unfall gebaut. Der Gil hat das Auto daheim geklaut und ist dann später in einen Mauer von einem Haus gefahren. Er hat sich laut der Polizei nichts gemacht, das Auto hat aber total Schaden. Das mobile Kulturtheater «Das Zelt» hat seine laufende Tournee per sofort abgebrochen, offenbar fehlt das Geld. Über 70 Mitarbeitende und 73 Kunstschaffende sind betroffen. Laut der Direktion sind die Geldsorgen gängig grösser geworden. Die Schuld sind unter anderem die Folgen der Covid-Pandemie, der Energiekrise und dass die Leute anders in Ausgang gehen. Dazu hat das Unternehmen auch noch ins Grosszelt «Der Dom» Geld investiert. Jetzt will das Unternehmen schauen, ob das Zelt verkauft wird oder fix Zürich bleibt. Offenbar laufen auch Gespräche mit neuen Sponsoren. Das Zelt soll dann im September arbeiten. Der Reiseverkehr am Pfingstmänti sorgt für viele Autos auf den Strassen und viele Leute an den Flughäfen. Rund 84'000 Leute sind über das ganze Wochenende über den Flughafen Basel geflogen. Für heute erwartet der Flughafen nochmal geschätzt gegen die 34'000 Leute, heisst es auf Anfrage von Nachrichtenagentur Kisten Nestia. Der Flughafen Genf rechnet über die ganzen Pfingsten mit 210'000 Leuten. Vor dem Gotthard-Südportal in Richtung Norden hat es heute am Anfang 3 km Stau gehabt. Das bedeutet etwa eine halbe Stunde warten. Autofahrerinnen und Autofahrer oder auch Leute, die mit Öl heizen, können sich freuen. Die Hoffnung, dass es Frieden geben könnte zwischen den USA und dem Iran, sorgt für tiefe Ölpreise. Heute Morgen sind die Preise für die meistverkauften Ölsorten so tief gewesen wie seit dem 7. Mai nicht mehr. Weil der Friedensvertrag noch lange nicht beschlossene Sache ist, gehen Fachleute aber eher davon aus, dass die Energiekrise noch länger gehen darf. Sardinien hat eine französische Touristin rund 40 Kilo Sang, Kieselsteine und Muscheln mitnehmen. Die Polizei hat die 69-Jährige im Hafen verwünscht, wo sie mit der Fähre zurück auf Frankreich wollte. Sang, Steine oder Muscheln mitnehmen ist seit gut 9 Jahren verboten auf Sardinien. Die Frau muss jetzt einen Buß von bis zu 3'000 Euro zahlen. Sardinien kämpft seit Jahren gegen solche Touristinnen und Touristen, die Sachen als Souvenir mitnehmen.
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0: Den Bergen nach kann es hinein ein paar Wolken geben, die bleiben aber harmlos. Die Sonne die scheint und morgen ziehst du wieder fleissig. Am Nachmittag kann es kleine Quellwolken geben, die sind nicht weiter schlimm. Es bleibt meistens trocken, nur ganz selten kann es ein Gewitter geben. Am Mittwoch ist die Chance ein bisschen grösser, dass sich ein Gewitter verwünscht am Nachmittag. Vorher aber weiterhin sehr sonnig und warm. Morgen wie auch übermorgen gibt es wieder bis 30 Grad. In der Nacht kühlt es auf um die 10 Grad runter.
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0: Auf der A1 Bern in die Richtung Zürich, da klemmt es zwischen Wangen an der Aaren und Herkingen wegen Verkehrsüberlastung. Da sind viele Ausflügler auf dem Heimweg auf der A8, Brienz in die Richtung Spiez, zwischen Wilderswil und Spiez stockt es. Und auch auf der Hauptstrasse zwischen Hünibach und Thun, da stauen es mit einer Verkehrsüberlastung etwa 5 Minuten. Viel Geduld unterwegs.
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0: Wir starten gerade mit Schwingen, Michael Remund.
2: Beim Luzerner Kantonalen zu Rusmu gibt es heute drei Festsieger. Der Roman Wandeler, der Benno Heinzer und der Jonas Amrin können alle drei erben. Das will im Schlussgang der Michael Gwerder und der Sven Schortenberger stellen. Die beiden starken Gäste aus dem Thurgau, Samuel Giger und Dominik Schneider, landen auf den Plätzen 3b und 4a.
0: Beim Glarner Bündner Kantonalen gewinnt der König. Der Armon Orlik legt im Schlussgang der Sales Judy auf den Rücken. Der Orlik gewinnt all seine Gänge, ausser beim Anschwingen stellt er gegen Damian Ott.
2: Schon gestern gewinnt der Lario Kramer das Freiburger Kantonale. Im Schlussgang gewinnt der Topfavorit gegen Johann Borgach. Für Kramer ist es der 9. Kranzfestsieg in seiner Karriere, der 2. beim Freiburger Kantonale.
0: Vom Sagmel in Sang zum Tennis. Der Dominik Stricker verliert in der ersten Runde beim Challenger-Turnier im slowakischen Kosice. Der gesetzte Tschech Martin Krumich war zu stark für einen Grossstädter und gewinnt in 2 Sätzen mit 7 zu 6 und 4 zu 6.
2: Der Stan Wawrinka verliert sein letztes Match an der French Open in Paris. Der 41-Jährige geht in der ersten Runde raus und verliert gegen Jesper de Jong aus den Niederlanden in 4 Sätzen mit 3 zu 6, 6 zu 3, 3 zu 6 und 4 zu 6.
0: Nach dem Spiel ist Stan Wawrinka in Paris mit einer kleinen Zeremonie verabschiedet worden. Der Lausanner hat sichtlich mitgenommen. Paris ist das Lieblingsturnier von Wawrinka. Er hat es vor 11 Jahren gewonnen.
2: Besser gemacht heisst Jill Teichmann, Susan Bendecki und Viktoria Golubic. Die Seeländerin Teichmann gewinnt gegen die Russin Ludmila Samsonova in 2 Sätzen mit 6 zu 4 und 6 zu 4.
0: Das ist ein starkes Zurückkommen auf die Tour von 28-Jährigen. Zwischen September fern und letzten Monat hat sie nicht gespielt, weil sie mental eine Pause gebraucht hat. In der 2. Runde trifft Jill Teichmann dann auf die Polin Magdalena Frech.
2: Für Susan Bendecki ist es das erste Mal überhaupt, dass sie ihre Hauptrunde von einem Grand Slam Turnier können spielen und gewinnt gerade. Tessinerin gewinnt gegen die Spanierin Christina Buchska in 3 Sätzen mit 6 zu 4, 2 zu 6 und 6 zu 4. In der 2. Runde trifft Bendecki dann auf die Russin Daria Kasatkina.
0: Am wenigsten lang auf dem Platz ist Viktoria Golubic gestanden. Zürcherin gewinnt gegen die Ungarin Panna Udvardi. Ich lehne mehr. Etwas mehr als eine Stunde in 2 Sätzen mit 6 zu 0 und 6 zu 2.
2: Dann gehen wir zum Shooten. Servette Chenois legt vor im Playoff-Finale der Women's Super League. Die Genferinnen gewinnen den Nachmittag gegen die Frauen von IB im Wankdorf mit 2 zu 1. Vor 8'000 Fans macht Simonson einen Gewinn den Nachmittag gegen die Frauen von IB im Wankdorf mit 2 zu 1. Vor 8'000 Fans macht Simonson beide Goal für Servette. IB

0: alle Wettbewerben 11 Goal.
1: Zum Velorennfahren, Marlen Reusser fährt beim Giro d'Italia, die Hindu-Bankerin ist bei der italienischen Rundfahrt am Start, meldet ihr das spanische Team Movistar. Die 34-Jährige ist Mitte letzten Monat bei der Flandern-Rundfahrt gröber umgekehrt und hat sich einen Wirbel gebrochen. Sie hat ihre Verletzung konservativ behandelt. Marlen Reusser meint:
2: Ich freue mich total, wieder dorthin zu gehen. Und ich meine, es ist leicht vermessen zu sagen, dass ich jetzt Höllenansprüche oder Höllenambitionen habe, das zu gewinnen. Aber ich komme mit einer wirklich nicht schlechten Form und denke, ich kann immer schauen, was kommt.
0: Voilà, dann schauen wir, was kommt. Der Giro der Frauen, der startet am Samstag. Und dann gehen wir zum Schluss noch zum Eishockey. Der Jesse Zgraken spielt nächste Saison für Aschua. Nachdem der schweizerisch-kanadische Doppelbürger bei Ambri hat müssen gehen, unterschreibt er jetzt bei den Jurassieren Vertrag bis 2028. Der Zgraken war die letzten beiden Saison bei Ambri.
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0: So, dann überlassen wir euch jetzt Musik ohne Pause bis morgen Morgen um 17:30. So begleiten wir euch noch durch den Rest von diesem schönen Sommerabend bis morgen im Morgen rein. Es hat uns gefreut, dass ihr heute mit dabei seid an diesem Pfingstmandy. Wir sind der Micho und ich, Céline Remunds. Habt ganz eine gebige Hinnach.
1: Bis morgen.

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